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1: Ich bin Finn Riebesel, freundlieb.
2: Generalprobe geglückt. Deutschland hat das letzte Testspiel vor der Fußball-WM gegen Co-Gastgeber USA mit 2:1 gewonnen. Die Tore in Chicago erzielten Kai Havertz und Leroy Sané. Donnerstag startet die WM. Am Sonntag muss das Team von Bundestrainer Nagelsmann gegen Curaçao ran. Bis heute müssen die EU-Staaten sich neue Regeln zur Lohntransparenz verordnen. Oder besser gesagt, müssten. Denn Deutschland setzt die EU-Richtlinie, die die Gehaltsunterschiede zwischen Männern und Frauen schrumpfen lassen soll, noch nicht um. Bundesfrauenministerin Prien hält sie für viel zu bürokratisch. Wie kann die Ukraine weiter unterstützt und der Druck auf Russland erhöht werden? Darum geht's heute bei einem Treffen in London. Kanzler Merz kommt mit dem britischen Regierungschef Starmer, Frankreichs Präsident Macron und dem ukrainischen Präsidenten Zelensky zusammen, um zu beraten. Die Bundeswehr hat sich an 10 Standorten in Deutschland der Bevölkerung präsentiert. Zehntausende Besucher kamen, um sich über die Truppe, Aufgaben und Ausrüstung zu informieren. Den jährlichen Tag der Bundeswehr gibt es seit 2015. Kein Traumlos für Sonnenhof Groß Asbach im DFB-Pokal. Der Württemberg-Pokalsieger empfängt den Zweitligisten Bielefeld. Der erste FC Heidenheim muss zum Niedersachsen-Pokalsieger Jeddelo 2. Die erste Pokalrunde wird am Wochenende ab dem 21. August ausgespielt.
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3: Aktuell gibt's bei uns einen teilweise bewölkten Himmel. In Heilbronn liegen die Temperaturen derzeit bei 17 Grad. In Hohenlohe haben wir 16 Grad und im Ostalbkreis 15 Grad. In den nächsten Stunden bleibt es zunächst wechselnd bewölkt, bevor die Wolken weiter aufziehen. Heute Nacht kühlt die Luft auch etwa 14 bis 15 Grad ab. Morgen zeigt sich tagsüber die Sonne bei einem klaren Himmel. Die Höchstwerte steigen dann auf 23 Grad.
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4: Achtung, auf der A6 Mannheim Richtung Heilbronn bei der Anschlussstelle Sinsheim-Steinsfurt steht ein defektes Fahrzeug. In der Gegenrichtung der A6 zwischen Bretzfeld und Öhringen ebenfalls ein defektes Fahrzeug. Auf der A81 Stuttgart Richtung Heilbronn zwischen Ilsfeld und Heilbronn-Untergruppenbach müsst ihr auch auf ein defektes Fahrzeug achten. Die A3 von Würzburg nach Frankfurt hat zwischen Helmstadt und Wertheim-Lenkfurt ein liegen gebliebenes Auto. Noch mehr Verkehr ausführlich zum Nachlesen findet ihr auf radioton.de und in unserer App.

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1: Ich bin Finn Riebesel, freundlich. Generalprobe geglückt. Deutschland hat das letzte Testspiel vor der Fußball-WM gegen Co-Gastgeber USA mit 2:1 gewonnen. Die Tore in Chicago erzielten Kai Havertz und Leroy Sané. Donnerstag startet die WM. Am Sonntag muss das Team von Bundestrainer Nagelsmann gegen Curaçao ran. Bis heute müssen die EU-Staaten sich neue Regeln zur Lohntransparenz verordnen. Oder besser gesagt, müssten. Denn Deutschland setzt die EU-Richtlinie, die die Gehaltsunterschiede zwischen Männern und Frauen schrumpfen lassen soll, noch nicht um. Bundesfrauenministerin Prien hält sie für viel zu bürokratisch. Wie kann die Ukraine weiter unterstützt und der Druck auf Russland erhöht werden? Darum geht's heute bei einem Treffen in London. Kanzler Merz kommt mit dem britischen Regierungschef Starmer, Frankreichs Präsident Macron und dem ukrainischen Präsidenten Zelensky zusammen, um zu beraten. Die Bundeswehr hat sich an 10 Standorten in Deutschland der Bevölkerung präsentiert. Zehntausende Besucher kamen, um sich über die Truppe, Aufgaben und Ausrüstung zu informieren. Den jährlichen Tag der Bundeswehr gibt es seit 2015. Kein Traumlos für Sonnenhof Groß Asbach im DFB-Pokal. Der Württemberg-Pokalsieger empfängt den Zweitligisten Bielefeld. Der erste FC Heidenheim muss zum Niedersachsen-Pokalsieger Jeddelo 2. Die erste Pokalrunde wird am Wochenende ab dem 21. August ausgespielt.
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2: Aktuell haben wir bei uns einen teils bewölkten Himmel. In Heilbronn liegen die Temperaturen gerade bei 16 Grad. In Hohenlohe gibt's 15 Grad und im Ostalbkreis sind's ebenfalls 15 Grad. In der Nacht sinken die Werte auf rund 14 bis 15 Grad ab, wobei es in Hohenlohe und im Ostalbkreis eine Spur kühler wird als in Heilbronn. Morgen startet ihr mit einem Mix aus Wolken und Sonne. Im Tagesverlauf steigen die Temperaturen auf bis zu 23 Grad.
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3: Auf der A81 von Heilbronn Richtung Würzburg zwischen Tauberbischofsheim und Gerchsheim steht ein defektes Fahrzeug. Vorsicht, auch auf der A6 von Mannheim Richtung Heilbronn bei der Anschlussstelle Sinsheim-Steinsfurt gibt es ein defektes Fahrzeug. Auf der A6 von Heilbronn Richtung Nürnberg stockt es zwischen Bretzfeld und Öhringen durch ein liegengebliebenes Auto. Und auf der A81 von Stuttgart nach Heilbronn müsst ihr zwischen Ilsfeld und Heilbronn unter Gruppenbach ebenfalls mit einem defekten Fahrzeug rechnen. 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
4: Im Studio Alexander Tauscher, herzlich willkommen hier bei uns in dieser Show. Diesmal kommen die Italien-Fans wieder voll auf ihre Kosten mit einem Urlaub, der einfach nur schön sein kann. Ferien in Ligurien und im Piemont, also einmal am Mittelmeer und einmal in den südlichen Voralpen. Wir starten an der ligurischen Küste im Hinterland von Genua. Die Berge, die fallen hier mal sanft, mal steil zum Tyrrhenischen Meer ab. Es ist ein Fleckenmuster aus Gemüsegärten, Zitronenbäumen und Olivenhainen, dazwischen Bauernhäuser und kleine Städte. Weil die Gebirgshänge der Apenninen so dicht ans Meer heranrücken, waren die Ligurier von jeher gezwungen, sich auf diesen kleinen Landstücken zu arrangieren. Sie siedelten in kleinen Buchten an, auf Hügelkappen, und deswegen bietet sich heute eben dieser kleine, ja man muss schon fast sagen, malerische Blick. In Meeresnähe, da bauten sie ihre Häuser schmal und viele Stockwerke hoch, und typisch sind diese grünen Fensterläden, die sich nach außen ausklappen lassen. Damit soll im Prinzip das Sonnenlicht in dieses schattige Innere der Häuser fallen können. Na dann, besingen wir O Sole Mio und lassen uns begleiten von Valentina Moggia vom Tourismusbüro Liguriens.
5: Che bella cosa, una giornata sole.
6: Buongiorno, ich heiße Valentina. Ich wohne hier in der Nähe von Santa Margherita Ligure. Das ist eine sehr schöne Stadt in der Gulf des Tiguglio und in der Nähe von Portofino und andere viele schöne Städte wie die Cinque Terre.

0: Das ist die Kirche von Santa Margherita, la Madonna della Rosa. Und hier ist das Zentrum mit den farbigen Häusern. Das ist sehr typisch von unserer Region, das ist Liguria. Das ist ein sehr typischer ligurischer Ort. Vor vielen Jahren wohnten die Fischer. Aber jetzt ist es sehr berühmt in der ganzen Welt, weil viele Jeeps und so weiter haben hier Haus oder Yacht. Es ist nur 3 Kilometer in der Nähe von Portofino. Portofino ist weltweit berühmt.
1: Ja, Portofino ist ja besungen worden von ganz vielen, wenn ich an Engelbert denke. Weswegen so berühmt?
0: Er ist so berühmt, weil viele berühmte Leute haben Haus dort.
1: Wer ja, unter anderem?
0: Zum Beispiel Valentino, zum Beispiel Berlusconi, kennen Sie?
1: Der wohnt hier, ja?
0: Ja, er hat ein Haus in Portofino und der Sohn von Berlusconi wohnt in Portofino.

0: Das ist die Kirche von San Giorgio. San Giorgio ist der Santo, der Heilige von Portofino und ist dasselbe von Genua.
1: Was man ja im Radio erklären muss, ist dieser Blick auf diese Bucht hier. Wirklich, okay. Man muss mit dem Wort malerisch ja sehr sparsam umgehen, aber wenn du mal beschreibst, was wir hier sehen.
0: Die Stadt von Portofino ist sehr, sehr schön und weltberühmt für die Farben, die schöne Blicke. Das war ein kleines Dorf von Fischermann und jetzt ist ein Dorf für sehr reiche Leute und auch VIPs und so weiter.
1: Du hast ja vorhin schon gesagt, dass Berlusconi hier sein Haus auch hat. Können wir es sehen hier?
0: Die Haus können wir im Paraggi sehen. Es ist nach diese, Sie sehen diese Villa
1: ja,
0: dort?
1: Ja, es ist ein Haus, was direkt auf dem Felsen hängt.
0: Ja, ja, ist auch am Felsen.
1: Und dahinter ist dann Berlusconi?
0: Der Sohn.
1: Der Sohn.
0: Und die Familie der Sohn, aber auch Berlusconi kommt oft. Ja.
1: Hast du ihn schon gesehen hier?
0: Ich habe den Sohn gesehen, ja. Und auch Dolce & Gabbana.
1: Ja, Dolce & Gabbana wollte ich gerade fragen, hat auch seine Villa hier?
0: Ja, sie haben eine Villa hier rechts in der Nähe von The Lighthouse.
1: Okay. Leuchtturm. Kann man hier eigentlich noch normal leben oder ist es so teuer, dass hier nur die Promis leben?
0: Es ist zu teuer. Zum Beispiel, ich wohne 10 Kilometer von hier.
1: Aber ein Espresso kann man sich schon leisten,
0: ne? Ein Espresso ist ungefähr 3-4 Euro.
1: Na ja, schon.
0: Aber wenn Sie in eine andere Stadt gehen, der Preis ist nur 1 Euro.
1: Die Portofino gilt so als die Perle Liguriens?
0: Ja, Portofino, aber wir haben auch viele andere Dörfer, zum Beispiel die Cinque Terre, wir haben andere. Liguria ist alles schön.
1: Ein wenig so wie Amalfiküste sieht aus, ja?
0: Die Blicke ist
1: ähnlich.

0: sind ja gar nicht so weit von Genua entfernt.
1: Nein, nur 30 Kilometer.
0: Genua, natürlich die Hauptstadt Liguriens. Ganz anderes Bild, ja. Wir haben so hohe Häuser jetzt beim Fahren gesehen. Auch richtig Neubauten, die in die Berge hineingeschlagen sind. Richtig,
1: ja, Genua ist sehr schön mit großen Häusern. Wir haben das Zentrum, das ist Patrimonio dell'UNESCO. Es gibt eine große, sehr große Hafen, very different from Santa Margherita Ligure. Und hat 800.000 Einwohner.
0: Wow. Und schon der Anflug war ganz spektakulär. Man ist mit dem Flugzeug richtig über den Hafen, über die Häuser drüber geflogen. Der Flughafen liegt direkt im Zentrum.
1: Ja, ja.
0: Was sollte man in Genua gesehen haben?
1: In Genua, es gibt die Palazzi dei Rolli. Es gibt das Zentrum, sehr schön mit die kleinen Straße und sehr typisch der Hafen.
2: Genua, Genua.
0: Ein Loblied auf Genua. Die Stadt müssen wir heute leider mal außen vor lassen. Denn auf uns wartet aber auch sehr schön das Hinterland von Portofino mit Kajak, mit Wandern und mit Pesto. Der eben besuchte Nobelort Portofino liegt eingebettet in den Park von Portofino mit den Gemeinden Camogli, Santa Margherita Ligure und Rapallo. Es ist das nördlichste Küstenschutzgebiet dieses westlichen Mittelmeeres und hier auf Kalkbänken, da geschützt einem Mikroklima, gedeihen seltene Pflanzen. In diesen Wäldern lebt eine große Vielzahl an Vögeln und wirbellosen Tieren. In einer der vielen Buchten, ja direkt vis-à-vis der Villa von Berlusconi Junior, arbeitet Luca Tixi. Luca ist ein junger Italiener, wie man ihn sich vorstellt. Großgewachsen, schwarze, lockige Haare, dunkle Augen, sportlich, gut gebaut. Als er in seiner blauen Badeshorts vor unserer Gruppe stand, waren einige Frauen besonders, wie Sie sich vorstellen können, begeistert. Luca Tixi leitet das Unternehmen Auto Portofino und hatte unsere Gruppe zu einer Runde Kajak auf dem Meer eingeladen. Wir sprachen mit diesem Schönling und fragten nach der Tour Michael und Johanna aus unserer Gruppe, wie ihnen Kajak auf dem offenen Meer vor der Kulisse von Portofino so gefallen hat. Und zu diesen Wellen gesellen sich jetzt noch Romina und Albano Parma.

0: Outdoor, Outdoor Portofino è una società che si occupa di outdoor, l'area del parco di Portofino, area marina protetta di Portofino, quindi attività kayak, stand up paddleboard, snorkeling.
1: Outdoor Portofino ist eine Firma, die in die Outdoor-Aktivitäten tätig ist. Die machen Kayak-Tour, Bike-Tour, E-Bikes auch, Stand-Up-Paddling, also eher Wasseraktivitäten.
0: Nella zona del parco di Portofino. Allora, oggi facciamo un Kayak-Tour di circa un'ora e mezza, che è il Kayak-Tour base, semplice, breve e rilassante.
1: Was wir heute machen, ist eine Tour, dauert ungefähr eine anderthalb Stunden. Und da werden wir mit dem Kajak bis zum Leuchtturm von Portofino paddeln. Und das ist eine sehr schöne Tour, sehr leicht und zu genießen einfach.
0: Tempo anche dentro Portofino con il kayak. E dal mare possiamo vedere, dal mare ma soprattutto dal kayak, quindi
1: passando Portofino molto ist nicht nur Shopping, Luxus, Tourismus und so weiter und so fort, sondern Portofino ist auch Natur. Da gibt es einen wunderschönen Naturpark und da kann man natürlich auch diese Park aus einer ganz anderen Perspektive sehen, nämlich vom Wasser.
0: Portofino è una natura bellissima, una costa bellissima che noi possiamo osservare da molto molto vicino.

0: dipende, cioè, la gente che vive il mare qui di solito lo vive tutto l'anno, quindi già questo è, lo vive, lo teme, lo rispetta.
1: Man denkt immer, Wasser ist nur im Sommer, aber Wasser und Meer kann man natürlich das ganze Jahr und dann genießen. Man kann fischen und auch andere sportliche Aktivitäten nicht nur im Sommer zu machen.
0: Questa zona qua è mare.

0: war wunderschön, aber anstrengend für die Arme.
1: Weil es so wellig war?
0: Es war wellig, ja, aber beim Zurückfahren hatten wir Rückenwind.
1: Was habt ihr jetzt alles gesehen hier in der Bucht?
0: Den Hafen. Eine Yacht ist gerade mit uns eingebogen. Schicke, ja.
1: Vom Gefühl her was anderes, als wenn man so auf dem See oder auf dem Fluss Kajak fährt?
0: Ist was anderes, ja klar. Wasser spritzt. Ist schön.
1: Wie nass seid ihr geworden? Ja.
0: Komplett nass.
1: Komplett. Aber nicht gekentert, ne?
0: Nicht gekentert, gar nicht.
2: Ja, auf dem Meer bin ich tatsächlich noch nie Kajak gefahren. Es war wunderschön. Ich bin an der Villa von Deutsche & Gabbana vorbeigefahren und da kriegst du gleich den sozialen Neid. Das ist echt irre.
1: Wie sieht die aus?
2: Die sieht aus wie ein Turm mit blauen Fensterläden und wenn du die Fenster da öffnest, dann siehst du halt das ganze Meer und die ganze Welt vor dir. Das ist wunderschön.
1: Wie nass bist du geworden?
2: Ich glaube, meine Mitfahrerin ist nasser geworden, weil ich hier immer das ganze Wasser mit dem Paddel nach hinten über den Kopf geschüttet habe. Sie hat kurz an meiner Paddeltechnik herumgemäkelt.
1: Was hast du gemäkelt?
3: Ja, weil er hat die perfekte Technik gesucht, damit wir besonders schnell sind. Und das hat dazu geführt, dass dann einfach die Technik am besten war, wo das meiste Wasser dann über das Boot drüber katapultiert hat. Und über mich drüber. Ich bin auf dem Fluss, hab schon Kajak gefahren, aber das war jetzt doch nochmal ein bisschen was anderes. Und zu zweit im Kajak macht da einen Unterschied, weil alleine müsst natürlich irgendwie das selber euch steuern. Und zu zweit klappt das irgendwo ein bisschen besser, weil man natürlich gemeinsam paddeln kann. Und wenn einer nicht mehr mag, kann der andere.

gerade der Klang des Mittelmeeres. Und die Frauen in unserer Gruppe, die hatten noch lange das Bild von Luca im Gedächtnis. Ich bin mir sicher, dass es nicht die einzige Urlaubergruppe war, der es so ging. In relativ kurzer Zeit wandern wir von der warmen Mittelmeerküste mit den felsigen Steinküsten bei Portofino in den Apenninenwald. Unterwegs soll es Schlangen geben, haben wir gehört, aber zum Glück den Praxistest nicht erlebt. Auch der Erdbeerbaumfalter, der hier leben soll, hat sich uns zumindest nicht erkenntlich gezeigt. Den Hirschkäfer, größter Käfer Europas, haben wir auch nicht erkannt. Und der Brillensalamander, größter Salamander Europas, hat sich uns jedenfalls nicht persönlich vorgestellt. Dafür schauten wir beim Wandern immer wieder auf das Panorama der ligurischen Küste. An einem recht bewölkten, fast schon trüben Tag lag das Meer wie ein großer grauer Teppich zu Füßen dieser dunkelgrünen Berge. Miljan Knoppe und wir gleich, Tourguide in diesem Gebiet, hat uns auf dieser Wanderung begleitet und musikalisch im Gepäck ist jetzt Angelo Branduardi.

0: No, il parco è meno conosciuto, molti vengono a Portofino soprattutto per anche un po' il posto rinomato, di lusso, e pochi conoscono il parco.
1: Portofino è natürlich weltweit bekannt, es ist auch Luxustourismus, aber hier dieser Nationalpark ist nicht so bekannt und das ist auch das Schönste, weil man kann hier wandern und auch allein sein, also sehr zu empfehlen.
0: E non hai mai grossi gruppi, non hai mai rumori e puoi goderti veramente la natura. Le piante tipiche della macchia mediterranea, quindi le piante anche aromatiche che hanno un profumo come il mirto, come il rosmarino.
1: Hier kann man natürlich diese Mittelmeerpflanzen sehen und beobachten. Myrte und Rosmarin sind sehr typisch von hier und sind so sempreverdi, also grüne Pflanzen überall, das ganze Jahr über.
0: In realtà non si perde mai il verde dei boschi. Nella parte coltivata è molto bello passare tra gli oliveti, c'è tutta una parte.
1: Es ist ganz typisch zu sehen auch die Olivenhaine und das ist auch natürlich sehr schön hier im November zu sein, wo kann man diese Olivenernte auch beobachten und sehen.
0: Ma prevalentemente l'olivo, quindi la stagione più bella è forse anche quella di novembre, quando poi si vede la raccolta delle olive.

0: Mehr als 900 Pflanzenarten wachsen im Park von Portofino, Pflanzen aus verschiedenen Teilen der Welt. Unter den einheimischen Pflanzenarten ragt der löffelblättrige Steinbrech hervor. Und auch wenn ihn die meisten sicher nicht kennen, er ist das Symbol dieses Parks. In diesem Park wächst auch duftendes Basilikum. Und das brauchen wir gleich, gemeinsam mit Olivenöl für unser selbstgemachtes Pesto. Noch sind wir an der Küste Liguriens bei Portofino und laufen auf einem Wanderwegenetz von rund 80 Kilometern. Wir wandern entlang von Oliven- und Kastanienbäumen. Man sollte hier recht trittsicher sein, denn die Auf- und Abstiege sind zum Teil recht steil und nach Regen auch mitunter sehr rutschig. Dafür ist aber dieses Gebiet mit Ruhe das absolute Kontrastprogramm zu dem im Sommer doch sehr belebten Küstenstreifen hier Liguriens. Die Nebensaison für meine Begriffe ohnehin die schönste in diesem Teil Italiens. Nahe der Mühle von Cassetta, die wir später noch uns anschauen werden, machen wir das, was wir als Radioreise am liebsten tun, nämlich uns der Kulinarik widmen. Ja, was gehört zum kulinarischen Italien? Frutti di mare, Pasta und natürlich Pesto. Pesto hat seinen Ursprung hier in Ligurien, hat mir Gianluca verraten. Er ist einer der bekanntesten Köche dieser Region und lud unsere Gruppe zu einem Pesto-Schnupperkurs ein. Mit welchem Ergebnis, sagt uns anschließend der Pesto-Liebhaber Michael.
1: Pesto genovese. Si usa la parte esterna dell'aglio. Non si usa mai tagliarlo al centro perché prenderemo la parte interna che è l'anima, che è quella che dà gusto forte, che è quella più difficile da digerire.
2: Geht los mit Knoblauch, in den inneren Strunk rausschneiden, weil der ist zu scharf.
1: Prendiamo i pinoli e adesso iniziamo a pestare.
2: Pinienkerne. Das Ganze wird dann im Mörser zermahlen.
1: E poi iniziamo a pestare. Dobbiamo formare un composto cremoso.
2: Also, wird dann im Mörser zermahlen.

0: Ärmel hängt in den Hals.
1: Kassa.
2: So, ich habe 4 Jahre Cristiano verloren.
3: Er hat 4 Jahre lang für einen berühmten Fußballspieler gekocht. Cassano. Ja. Cassano, ja.
4: Wo spielt der Cassano?
3: Spielt nicht mehr, aber damals Sampdoria. Cassano ist sehr bekannt hier, weil der ist ziemlich viel und deswegen kennt man ihn als Genuss.
4: Und er ist noch sportlich, ja.
3: Der ist noch sportlich, ja. Aber für Fußballspieler war ein bisschen dick.
4: Ja.
3: Bisschen.
4: Dank ihm.
3: Dank ihm, genau, dank ihm, ja. Der war schuld.
2: Sì, dove ho lavorato, sì.
3: Er hat schon für verschiedene VIPs gearbeitet und gekocht, ja.
2: Buona forchetta poi per mangiare. Mai. Cioè, come la salsa di noce, ci sono delle salse fredde. La può solamente allungare con un goccio di acqua della cottura della pasta.
3: Also pesto muss immer kalt sein, also nie aufgewärmt.
2: Il nostro basilico, nella Liguria, siamo i migliori.
3: Il schönste am pesto è questo Duft.
0: In Luciano's Restaurant.
5: Den ersten Gang habe ich versaut. Da habe ich zu viel Knoblauch reingemacht, hat der Chef gesagt. Gianluca hat gemeint, es sei nur für Vampire.
4: So vom Körperlichen her, weil ich meine, du musst die ganze Zeit stampfen. Du kriegst ja schon richtig steife Oberarme.
5: Voll im Training, deswegen, ich mache viel Yoga. Aber das muss man auch machen, wenn man Pesto machen möchte. Sonst ist es schon harte Arbeit. Die Unterarme schmerzen schon. Einen leichten Krampf. Aber ich mache weiter.
4: Hast du schon mal in Deutschland versucht so oder ist es zum ersten Mal?
5: Da sitze ich exakt genau so einen Mörser, aber ich wusste bisher noch nichts damit anzufangen, außer dass ich da kleine Korianderkörner immer damit zerkleinert habe. Ich habe Pesto sonst immer gemacht, indem ich es in den Mixer geschmissen habe und der hat die ganze Arbeit für mich gemacht. Und ich werde es zu Hause auch machen. Mein Problem ist immer, dass mein Basilikum zu Hause eingeht in meiner Wohnung.
4: Das kenne ich auch. Man kauft das, man gießt es scheinbar zu viel. Es geht ein, wird gelb.
5: Zu viel oder zu wenig und am Ende ist es immer ein Desaster mit den Pflanzen. Aber vielleicht gebe ich mir jetzt ein bisschen mehr Mühe dann auch bei der Pflanzenpflege, weil es macht schon einen riesigen Unterschied.
4: Riecht hier aber auch besser das Basilikum als bei uns. Hast du auch das Gefühl, dass es viel kräftiger ist vom Duft her?
5: Absolut, auf jeden Fall. Bis hier hoch spüre ich die ätherischen Öle. Es ist super.
4: Pesto zu Hause nimmst du auch für Pasta oder auch für andere Sachen aufs Brot wie hier?
5: Eigentlich nur für Pasta und wenn was übrig bleibt, dann tue ich es mir manchmal noch aufs Brot drauf. Aber es bleibt ja meistens nichts übrig.
4: Jetzt sieht
5: es
4: schon gut aus, ja? Gar nicht mehr so feucht.
5: Ich muss ihn jetzt nochmal probieren lassen. Ich konnte das nicht auf mir sitzen lassen. Dass er gesagt hat, meine war die schlechteste von allen. Das packe ich nicht.
6: Er hat es beim zweiten Mal viel besser gemacht, Michael. Doch jetzt ist gleich Basta mit Pasta, denn wir steigen später noch aufs Mountainbike und machen uns dann auf den Weg in die Olympiastadt Turin. Wie immer an dieser Stelle, auf Weiterhören.

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1: Wir sind gern hier, nicht nur wegen der Fressalien in Italien. Diesmal machen wir Urlaub in der Region Ligurien, später im Piemont. Die ligurische Küste teilt sich auf in die Riviera di Ponente, westlich von Genua, und in die Riviera del Levante, östlich von Genua. Wir sind weiter östlich von Genua unterwegs, rund um den berühmten Ort Portofino. Ja, Portofino gilt als Mekka der Schönen und Reichen. Dieses kleine ehemalige Fischerdorf besticht vor allem durch eins, sein Gesamtbild. Die süßen, bunten kleinen Häuschen am Hang, die schimmern in den wunderbaren Pastellfarben. Oberhalb des Küstenortes liegt in den Bergen die Mühle von Gazzetta. Und diese Mühle, sie ist die am höchsten gelegene Mühle unter den 36 Mühlen, die sich früher in diesem Agrivagia-Tal drehten. Anfang der 70er Jahre hörte die Gazzetta-Mühle als letzte Mühle auf, sich zu drehen. Heute ist sie ein Museum mit angeschlossenem kleinen Restaurant. Tatjana Mikulini erzählt uns mehr über diese Mühle und musikalisch dreht sich die Mühle unter dem azurblauen Himmel. Azzurro. Ja, mal nicht vom großen Adriano, sondern von Paolo Conte.
2: Azzurro, il pomeriggio è troppo azzurro e lungo.

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1: Questo mulino fa parte della Valle dei Mulini. Una volta a Portofino c'erano 35 mulini e è un promontorio molto ricco in acqua. Quindi
2: diese Mühle ist Teil von 35 Mühlen, die es hier mal gab. Und früher waren die alle in Betrieb, jetzt ist es die letzte, die in Betrieb ist. Alle in diesem Tal, deswegen heißt es auch das Tal der Mühlen. Und ganz wichtig für diese Mühlen war natürlich immer das Wasser. Die wurden alle wasserbetrieben, das Wasser kommt aus den Bergen. Und sie haben eben vor ein paar Jahren angefangen, diese Wasserläufe wieder zu
1: beleben. Adesso è un punto museale dell'ente parco, quindi come vedete qui una volta era utilizzato.
2: Die Mühle ist nicht mehr in Betrieb, es wird kein Olivenöl mehr gepresst hier so wie früher, aber was sie wiederbelebt haben, ist die Energiegewinnung, also durch das Wasser, das hier durchläuft, gewinnen sie Strom und verwenden diesen Strom auch für ihre landwirtschaftlichen Geräte.
1: Produciamo energia che poi andrà a irrigare il progetto agricolo. Qui è anche, diciamo, ora è un punto di ristoro, quindi noi accogliamo i visitatori del parco.
2: Was sie hier auch anbieten sind Kochkurse und sie zeigen, wie man hier halt früher aus der Natur gelebt hat, also nur einheimische Produkte verwendet hat für die Küche, was sie auch heute machen. Also alles, was wir jetzt dann auch essen, kommt von hier. Olivenöl und Pasta ist selber gemacht, das Pesto ist selber gemacht und das Ganze ist halt so ein nachhaltiges Produkt.
1: Di pasta, dei corsetti alla ligure e altre richieste dei clienti, quindi.

0: tra cui la nostra birra, che oggi la assaggiarete. Come vedete qui dietro al mulino c'è tutta la zona del lupoletto.
1: Ein Produkt, auf das sie besonders stolz sind, ist das selbstgemachte Bier. Also sie bauen hier den eigenen Hopfen an, aus dem sie eben dieses Bier machen. Das ist ein helles und ein dunkles. Bier machen sie, Gemüse und Obst bauen sie natürlich selber auch an. Alles, was wir essen, kommt von hier aus dem eigenen Garten quasi.
0: Dell'orto, quindi con le frutte e verdure, tra cui le verdure che andrete a assaggiare nelle torte di verdure e il basilico con cui faremo il nostro pesto.

0: Allora, siamo aperti tutti i giorni fino
1: November immer und ab November nur am Wochenende geöffnet und allora, man kann sich hier anmelden und diese Kochkurse machen.
0: E poi nei weekend di bel tempo.
2: Antipasti, Rezepte mit Fisch und Fleisch, Pasta, Pizza, duftende Ciabatta und viel, viel mehr. Die italienische Küche, Sie wissen, es bietet unzählige Genussmomente. Aber ich habe eines gemerkt, mehrere Tage nur Pasta, irgendwann fehlt das ganz Simple, nämlich ein ganz einfacher grüner Salat. Bisher waren wir östlich von Genua, jetzt wechseln wir auf die Westseite in die Region rund um den Küstenort Finale Ligure. Diese Gemeinde liegt an der Palmenriviera in der Provinz Savona und sie verkörpert auch so ein wenig dieses typische Bild von Italien. Die Wellen schlagen ans Meer, die Pinien versprühen den Duft des Harzes, der sich hier mit dem Salzgeruch des Meeres verbindet. Direkt ans Ufer drängen sich diese schnell ansteigenden Berghänge, die zum Teil weit über 1000 Meter hoch sind. Eine kurvenreiche Straße windet sich vom Ufer des Mittelmeeres hoch in die Berge und hier oben, da steigen wir jetzt mal aufs Mountainbike und radeln über steinige Pisten, oft mit recht steilen Auf- und Abstiegen. Aber zum Glück ist es ein E-Bike und dazu immer wieder auch wunderbare Aussichten. Der sportliche Lorenzo Remadiati hat uns mit auf dieser Tour begleitet und Gianna Nannini, sie besingt einen jungen wie du.

0: Siamo a quello che viene definito il semaforo di Caponoli, che è il promontorio più estremo dell'altopiano delle Magne.
1: Wir sind an der Ampel von Caponori. Wir sind hier mit einer Navetta gekommen, so einem kleinen Bus, und dann haben wir eine schöne Strecke mit dem E-Bike dann gemacht.
0: Questo promontorio. Questa è una zona dove, diciamo, gli insediamenti sono presenti da migliaia di anni, come abbiamo visto anche al museo archeologico a Finale.
1: Vor 1000 Jahren haben wir natürlich Menschen gewohnt. Damals wohnten die nicht an der Küste, sondern eher in Richtung Bergen, weil da waren die mehr geschützt sozusagen.
0: Grazie alla forma naturale delle nostre valli, delle nostre colline, dagli attacchi del mare. Pirati, la maggior parte delle volte saraceni.
1: Gab es Attacke von Piraten und natürlich auch diese römische Kaiserzeit, also die waren auch nicht so ganz freundlich zu den Einwohnern hier.
0: Romana, dell'impero romano, non sono stati molto amichevoli all'inizio.

0: diventata un'attrazione, perché comunque il nostro territorio permette di godere delle bellezze naturali.
1: Die Gegend ist natürlich ein Paradies für Hikers, für Mountainbikers, also unbedingt hierher kommen.
0: Hiking, Trekking e altri tipi di attività outdoor. Amore mio, dove sta? E noi due qui distesi a far l'amore. La bellezza di questo posto, secondo me, deriva dal fatto che ad ogni angolo, ad ogni scorcio, si ha un'emozione per le persone.
1: Jede Ecke kann man hier was bewundern, also wir sind natürlich auch in der Nähe von Städte, aber hier sind wilde Tiere noch da zu beobachten, sehr schöne Pflanzen und natürlich mehr ist gar nicht weit weg.
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0: Abbiamo anni fa, quando le prime persone hanno cominciato ad investire e a credere in questo tipo di attività,
1: war natürlich hier eine große Herausforderung, auch das Landesinnere zu erforschen. Das ist natürlich Badeurlaub, ist, was man kennt von dieser Gegend, aber eben eine große Herausforderung war, ja auch Aktivität im Landesinneren zu entwickeln.
0: 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Entrambe. Il mare mi piace molto, essendo nato e cresciuto qui, il rapporto con il mare.
1: Sehr schwer, so eine Entscheidung zu treffen, Meer oder Berge. Es ist natürlich für die Einwohner ist was ganz Besonderes, einfach in die Berge zu sein. Weil Meer, es ist eher was für Touristisches und die Berge kann man wirklich allein wandern und allein diese wunderschöne Landschaft erkunden. Also mehr Kontakt mit Natur, einfach in die Berge. Er liebt natürlich das Meer, aber er hat so einen ganz besonderen Bezug zum Meer, so ein bisschen nach Liebe und Respekt.
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3: Urlaub zwischen Bergen und Meer, zwischen Strand und Aktivurlaub in Finale Ligure. Jedes Jahr finden hier die 24 Stunden Cross-Country-Rennen im Mountainbiking statt. Und das ist längst nicht alles, was möglich ist. Vom Cross-Country über Freeride bis hin zu Downhill. Wir sind weiter in der Region Finale Ligure, nach dem Motto, den Berg hoch und runter. Mountainbiker aus dem In- und Ausland machen hier gern Urlaub. Es gibt sogar ein Biker-Resort, das sich um die Instandhaltung der Radwege kümmert. Nicht nur Biker können sich verausgaben, auch Sportkletterer an den Kalksteinwänden. Auf mehr als 2500 Kletterrouten unterschiedlichster Schwierigkeitsgrade können die Gipfel und Plattformen der umliegenden Bergwände bezwungen werden. Und nach dem Auspowern treffen sich die Biker und Kletterer zu Pasta & Co. in den Berggasthöfen dieser Region, zum Beispiel in der Osteria Limani. Hier traf ich Lorenzo Carlini, der Mitte der 90er Jahre diese Region Liguriens zu einer richtigen Biker-Region entwickelt hat.

0: I started to know the area in 1987.
1: 1987 habe ich begonnen, diese Region zu erkunden, denn normalerweise fährt man von Genua aus ja eher in Richtung Cinque Terre, also sie haben die Riviera de Ponente eigentlich gar nicht im Blick, gar nicht auf dem Schirm, und für mich war das sehr spannend gewesen zu sehen, was hier ist. Als ich in Finale Borgo ankam, dachte ich mir, oh, was ist denn das, ein Dorf mit Felsen, ja, und es ist 70 Kilometer von Genua entfernt, und um dieses Dorf lag ein Paradies, wirklich ein Paradies.
0: And around this village there was a paradise, really, really paradise.

0: The interior of Finale, there was not the idea to promote for the hotels, the sport for the hotels.
1: Ich hatte zunächst nicht die Idee gehabt, in Finale Ligure Sportmöglichkeiten für die Hotelgäste anzubieten. Ich hatte einen Freund gehabt, ein echter Guru im Bereich des Freeclimbings, und er brachte mich darauf, diese Hotels zu entwickeln. Und so hatten wir dann das erste Hotel für Radfahrer in Finale und in Ligurien.
0: And really was the first bike hotel in Finale and in Ligurien.

0: Kobe, Finale Ligure Bike Hotels.
1: Wir entwickelten dann eine Gruppe von Hotels unter dem Namen Finale Ligure Bike Hotels. Die meisten unserer Gäste sind deutschsprachig, also aus der Schweiz, aus Österreich und Deutschland. Inzwischen kommen auch Franzosen und Menschen aus dem französischen Teil der Schweiz, aber auch Skandinavien.
0: Lots of people coming from Scandinavia. Diese Osteria ist one of the more interesting places on Lemania, because it's
1: ja, diese Osteria Lemani ist ein interessanter Ort, denn sie liegt über einer Höhle, dem Ausgang der Höhle in den zweiten Stock dieser Osteria. Ja, und die Küche selbst dieser Region, also der größte Teil der Küche, ist vegetarisch. Denn die Menschen, die hier lebten, die waren ja arm gewesen. Also war die einfachste Art, sich zu ernähren, die Verarbeitung von Lebensmitteln.
0: Vegetables and eat the vegetables that they used in their dishes. Macaroni, cannelloni, pepperoni e colate avena.
1: Diese Region Finale Ligure ist eine wichtige Outdoor-Region Europas, denn es ist ein Plateau auf Felsen gelegen, ideal zum Klettern. Diese Anstiege zum Klettern, sie sind bis zu 300 Meter hoch und dann ist man auf einer Ebene mit nur kleineren Bergen. Auf 400 Kilometern Wegen können Sie hier wandern, Radfahren, ganz einfach, also wirklich wandern, Radfahren und freies Klettern sind hier möglich.
0: Hiking, Mountainbiking and free climbing. Really close to the beach and the possibility to join.
1: Wir liegen sehr nah am Strand. Das macht das Besondere, diese Möglichkeiten auch, die es gibt, sich am Strand und in den Bergen zu betätigen. Gut für Familien, die ihre Kinder am Strand spielen lassen können und gleichzeitig auch ihren Lieblingssport ausüben können.
0: Favorite sport and have the time to have their favorite sport.
2: Mademoiselle, ça va, ça va, ça va.
1: So, jetzt nach dieser Fahrradtour fragen wir mal die charmante Emily, wie es ihr gefallen hat hier.
3: Also es war mein erstes Mal, dass ich E-Bike gefahren bin und ich bin also ziemlich begeistert, wenn man dann schnell überall vorankommt. Aber ich bin jetzt gerade ein bisschen außer Atem, weil gerade mitten auf dem Weg eine Riesenschlange einfach vor uns war.
1: Wow.
3: Und ja.
1: Wie groß war die geschätzt?
3: Von der Hand bis zum Ellbogen, also so eine Unterarmlänge. Ja, also die Mountainbike-Tour war gut, wenn man halt keine Schlangen gerade fast überfährt.
1: Auch so vom Gefühl her, ich fand's bergab zu fahren etwas schwierig, weil so, ich habe Respekt vor den Steinen, ich bin es nicht gewohnt.
3: Ja, ich tatsächlich auch. Also man hat ein bisschen das Gefühl, dass man wegrutscht und man muss sich schnell entscheiden, wo man irgendwie lang fährt. Aber ja, also wenn man auf einer geraden Ebene ist oder auf einer glatten Straße, dann macht es total Spaß.
1: So, noch eine kleine Runde mit dem Mountainbike und dann geben wir die Räder ab und machen uns auf der Autobahn auf dem Weg von der Küste in Richtung Alpen, von Ligurien ins Piemont. Diese italienische Region grenzt an Frankreich und an die Schweiz. Sie ist bekannt für erlesene Küche und für Weine, wie zum Beispiel auch den Barolo. Weniger bekannt ist sicher die Grotte von Bossea im Corsaliatal. Als wir hier ankamen, dachte ich als erstes, oh, warum muss man in Italien unbedingt noch eine Grotte besichtigen? Grotten gibt's doch bei uns auch zuhäufe. Aber als mich dann Fabrizio Bisaggio durch diese Höhle führte, da merkte ich, das ist schon was Besonderes hier. Eine Höhle, in der plötzlich ein Skelett in der Glasvitrine steht, in der Figuren vor den Felsen platziert sind und in der Alkohol gelagert wird. Dazu jede Menge Wasser, wie Sie gleich hören werden. Und aus der tiefen Höhle steigen wir dann hoch hinaus in die Basilika Maria Geburt in Vicoforte. Eine monumentale Kathedrale, in der man mit Helm und Gurt steile Leitern hinaufsteigen muss. Also auf geht's jetzt ins Abenteuer Piemont.
4: In cui nel corso dei millenni il fiume ha scavato un passaggio, quindi si una grotta in cui si aprono le grandi stanze, le grandi
5: sale. In tausend Jahren hat der Fluss einen großartigen Job gemacht und hat sehr viele große Räume geschaffen, die auch 100 Meter groß sind und es gibt sogar einen See hier unter dem Wasser.
4: Fiume, c'è anche un grande, c'è anche un lago e delle cascate. Ovviamente la struttura è caratterizzata dalla presenza di stalattiti, stalagmiti.
5: Ganz typisch von hier sind natürlich die Stalaktiten und Stalagmiten und das ist ein Phänomen, ein karstisches Phänomen.
4: Ed era anche utilizzata come rifugio durante la preistoria dell'orso speleo, Orso speleus, un grande animale, un grande
5: cavallo. Hier war auch der Raum, wo diese berühmte Orso speleo und so viele Bären, also diese Bären, Orso speleus auf Lateinisch, war hier, hat so ein Haus hier, sozusagen.
1: Der hat gelebt hier, ja?
5: Man sieht hier auch sogar die Spuren von diesen großen Bären, Ursus Pileus hier, der vor 1000 Jahren hier gelebt hat.
4: 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Si vedono ancora sulle rocce i segni delle zampate, dei colpi che dava alla roccia. La competizione era tra l'orso e l'uomo per occupare le caverne. Qui non ci sono tracce di presenza umana.
5: Natürlich keine menschlichen Spuren, weil hier war der König der Raum von diesen Bären. Also entweder Bären oder Menschen. Da hat natürlich der Bären gewonnen.
4: Delle caverne che avevano vissuto ed erano morti qui. Questa è una grotta famosa turisticamente, è stata la prima grotta aperta al
5: pubblico. Diese Bossier Grotte war die erste Grotte, die überhaupt fürs Publikum geöffnet wurde in 1874. Momentan können wir in dieser Grotte auch die Werke von lokalen Künstlern sehen und diese Grotte kann man auch einen Wein sehr schön reifen lassen, weil eben so kühle Atmosphäre und Temperatur gibt.
4: Proprio qui nella grotta. Vino è una produzione locale, è fatto invecchiare qui perché.
5: Hier herrschen natürlich perfekte Konditionen für diesen Wein, weil hier kann man diesen Wein reifen lassen, weil die Temperatur kalt ist und ständig kalt ist. Und dann kann man diesen Wein auch natürlich hier lokal probieren. Er heißt Letargo und Letargo heißt Letargie, weil eben hier auch diesen Bären Winterschlaf gemacht hat.
4: L'ingresso della grotta, Letargo.

0: We are at the Sanctuary of Vicoforte. There's a big sanctuary with the biggest.
1: Wir sind jetzt hier vor der Kathedrale von Vicoforte mit der größten gemauerten Kuppel der Welt. Hier können wir hochsteigen bis zur Spitze des Domes, fast bis auf 70 Meter. Von da aus sehen Sie die gesamte Kathedrale.
0: See all the sanctuary. The sanctuary was built in the 17th century and finished in the 18th century.
1: Der Bau der Kathedrale begann im 17. Jahrhundert. Im 18. Jahrhundert wurde er abgeschlossen, gebaut als Mausoleum. Nämlich einst für die Familie des Königs von Savoy. Heute ist es die Kirche der Heiligen Madonna.
0: As a church for the people that is devoted to the Madonna. It's fantastic because we are surrounded on three sides by the Alps.
1: Ja, der Blick von oben, der ist fantastisch. Wir sind ja auf drei Seiten umgeben von den Alpen. Ein 360-Grad-Blick von den Alpen bis zu den hiesigen Bergen.
0: 360 degrees all around you, from the Alps to the hills.
1: Das war nur ein kurzer Ausflug in diesen Wallfahrtsort, dessen Ursprung bis ins 16. Jahrhundert zurückreicht. Wir erreichen die Stadt, auf die wir heute nur ganz kurz Appetit machen können, weil die viel mehr zu bieten hat, als wir in dieser Etappe überhaupt erleben können. Die steht für zwei große Marken im Fußball und in der Automobilindustrie eine große Marke. Turin. Turin liegt auf den sanften Hügeln und wird ja im Prinzip sinnlich umfasst und umarmt vom Po. Turin war einmal die Hauptstadt Italiens und hier wurde die Vereinigung dieses stolzen Landes vollzogen. Turin ist natürlich Juventus und Fiat, aber eben auch noch viel mehr, meint unser charmanter Guide Elena, die sich wahrlich freut, dass wir diese Stadt besucht haben. Und hier ist Paolo Belli mit einem Song, Sie kennen ihn sicher alle als Fußballfan, Juve Storia di un grande amore, also die Hymne von Juventus Turin.

0: in Turin. Wir sind sehr froh, unsere Gäste hier immer zu begrüßen.
1: Dito.
0: Turin ist eine wunderbare Stadt und hat sich geändert nach den Olympischen Spielen, weil lange Zeit für alle, für Europäer, für die ganze Welt, auch für die Italiener war diese Stadt nur Fiat-Stadt, als Fiat-Stadt gedacht. Und heute ist es ein touristisches Zentrum und heute ist diese Stadt ganz lebendig, hat ganz reiche Geschichte, aber hat auch das moderne Leben für die Jugendlichen. Wir haben viel Neues, wir haben vieles für die Touristen aus der ganzen Welt und jetzt haben wir wirklich viele Gäste hier in dieser Stadt.
1: Das heißt, erst durch die Olympischen Spiele ist es bedeutend geworden, auch für die Italiener?
0: Ja, also die Olympischen Spiele für die Einwohner der Stadt war schon wirklich ganz großer Schritt für die Zukunft. Nicht? Einmal war Fiat Hauptarbeitgeber für die Stadt. Die ganzen Änderungen, die hier waren, also alles, was wir hier heute sehen, das ist Ergebnis von den Änderungen, die damals waren. Also so entstehen die Fußgängerzonen, die Fassaden wurden in Ordnung gebracht. Die Museen, die hatten wir schon, also diese königliche Sammlungen von Savoia, über 80 Museen auch heute, also Turin ist wirklich ganz reich.
1: Also links die beiden Gründungsfiguren von Turin.
0: Das sind die zwei Flüsse, an denen die Stadt Turin gegründet wurde.
1: Po und?
0: Po und Dora.
1: Trinkchen?
0: Po entspringt in Alpen und Wieso, der Berg und Wieso, und dann kommt hierher nach Turin, beginnt eigentlich hier.
1: Die große Po-Ebene. Und jetzt öffnet sich welcher Platz vor uns? Also sehr majestätisch, toll.
0: Ja, ganz wunderbar, wahrscheinlich der schönste, viele sagen es so, Piazza San Carlo, San Carlo Platz.
1: Mich erinnert ein wenig an Bologna, so der erste Eindruck.
0: Viele sagen, dass das Ganze erinnert sich auch an Frankreich. Und eigentlich nach dem französischen Vorbild einmal dieser Platz wurde gemacht, aber von dem örtlichen Architekten. Deswegen alles, was so typisch hier für Turin ist, haben wir auch in diesem Platz. Café Torino. Also die historischen Cafés ist noch was Besonderes von dieser Stadt. Alle sprechen von Wiener, sprechen von Pariser. Wir haben diese Cafés, 14 historische, wo diese Atmosphäre des Endes des 19., Anfang des 20. Jahrhunderts ist. Und einmal in diese Cafés reinzugucken, hinter die Fassaden, die streng und gleich sind, ist ganz wichtig, so lernt man die Stadt kennen. Sie unbedingt hier in diesen Cafés unser typisches Getränk Bicerin trinken soll.
1: Unser Guide Elena aus Turin. Ich dachte erst, sie kommt vielleicht aus Griechenland, so von den Gesichtszügen her. Erst nach dem Interview stellten wir fest, dass wir beide russische Wurzeln haben. Sie ist nämlich eine Jelena aus St. Petersburg. Allein schon deswegen sicher ein Grund, wieder hierher nach Turin zu kommen. Den Stadtrundgang, den setzen wir garantiert an anderer Stelle fort, verspreche ich Ihnen. Aber Sie können gern noch hier weiter durch Turin oder auch Portofino bummeln, wenn Sie mögen. Oder wandern Sie mit uns entlang der ligurischen Küste oder auch hier in den Bergen des Piemont. Denn die Urlaubsverlängerung, die ist bei uns wie immer kostenfrei als Podcast unter www.radioreise.de. Das war heute nur ein kleiner Teil Italiens. Sie können mit uns auch in die Emilia-Romagna reisen, nach Sizilien, nach Südtirol, nach Venedig oder auch nach Sardinien. www.radioreise.de. Hier all die Fotos und Texte in unseren Blogs und mehr Infos zu Italien gibt Ihnen auch die ENIT, das italienische Fremdenverkehrsamt, und zum Beispiel auch die große Reise- und Freizeitmesse FREE in München. Also da ist immer Italien sehr, sehr groß vertreten, erst recht als Partnerland der FREE. Fühlen Sie sich also frei, wie immer auf der FREE. Ich verabschiede mich in ein paar Sprachen der Welt, die Sie sicher auch in Ligurien und im Piemont hören können. Goodbye, au revoir, servus, bis wieder, tschüss, potiens, hey, ayo wamba, dobi genie, salut, auf Wiederlorge, salam alaikum und shalom und auf jeden Fall, ciao.
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1: Ciao ragazzi und bleiben Sie schön reisefreudig, meine Damen und Herren, denn es gibt noch mindestens 1000 Orte in dieser Welt zu entdecken. In diesem Sinne, hier, bis dann.
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3: Ich bin Fenri Besey-Freundlieb. Die deutsche Fußballnationalmannschaft hat die Generalprobe für die WM erfolgreich geschafft. Gegen Co-Gastgeber USA siegte das DFB-Team mit 2:1. Die deutschen Tore erzielten Kai Havertz und Leroy Sané. Das erste WM-Spiel ist am nächsten Sonntag gegen Curaçao. Deutschland, Großbritannien und Frankreich wollen die Bemühungen für ein Ende des Ukraine-Kriegs wieder anschieben. Heute gibt es dazu ein Treffen in London. Kanzler Merz, der britische Regierungschef Starmer, Frankreichs Präsident Macron und der ukrainische Präsident Zelensky sind dabei. In der Nähe eines Festivals im US-Bundesstaat Ohio sind Schüsse gefallen. Viele Verletzte wurden in umliegende Krankenhäuser gebracht, heißt es von den Behörden. Mehr ist noch nicht bekannt. Die Polizei fahndet nach dem oder den Verdächtigen. Der Deutsche Gewerkschaftsbund fordert eine verpflichtende Betriebsrente für alle. Das hat die DGB-Vorsitzende Fahimi dem Redaktionsnetzwerk Deutschland gesagt. Wer die Kosten am Ende genau trägt, ließ sie offen. Klar ist laut Fahimi aber, die Arbeitgeber sollen mindestens einen Teil der Kosten übernehmen. Kein Traumlos für Sonnenhof Groß Asbach im DFB-Pokal. Der Württemberg-Pokalsieger empfängt den Zweitligisten Bielefeld. Der 1. FC Heidenheim muss zum Niedersachsen-Pokalsieger Jeddelo 2. Die erste Pokalrunde wird am Wochenende ab dem 21. August ausgespielt.
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4: Zur Stunde haben wir bei uns einen Mix aus Wolken. In Hohenlohe ist der Himmel stark bewölkt. In Heilbronn liegen die Temperaturen derzeit bei 16 Grad. In Hohenlohe und im Ostalbkreis gibt es jeweils 15 Grad. Im Laufe des Tages kommt die Sonne immer öfter durch, die Wolken lockern auf und der Himmel zeigt sich zunehmend freundlich. In der Nacht sinken die Werte in der gesamten Tonregion auf um die 10 bis 11 Grad. Morgen wird es stark bewölkt, nachmittags steigen die Temperaturen auf rund 22 bis 27 Grad.
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5: A7 Würzburg Richtung Ulm, zwischen Rothenburg ob der Tauber und Wörnitz. Der Standstreifen ist durch einen defekten PKW blockiert. 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
1: Ich bin Finn Riebesel, freundlieb. Generalprobe geglückt. Deutschland hat das letzte Testspiel vor der Fußball-WM gegen Co-Gastgeber USA mit 2:1 gewonnen. Die Tore in Chicago erzielten Kai Havertz und Leroy Sané. Donnerstag startet die WM. Am Sonntag muss das Team von Bundestrainer Nagelsmann gegen Curaçao ran. Bis heute müssen die EU-Staaten sich neue Regeln zur Lohntransparenz verordnen. Oder besser gesagt, müssten. Denn Deutschland setzt die EU-Richtlinie, die die Gehaltsunterschiede zwischen Männern und Frauen schrumpfen lassen soll, noch nicht um.

0: Bundesfrauenministerin Prien hält sie für viel zu bürokratisch. Wie kann die Ukraine weiter unterstützt und der Druck auf Russland erhöht werden? Darum geht's heute bei einem Treffen in London. Kanzler Merz kommt mit dem britischen Regierungschef Starmer, Frankreichs Präsident Macron und dem ukrainischen Präsidenten Zelensky zusammen, um zu beraten. Altkanzlerin Merkel verteidigt die Merz-Regierung. Der wird vorgeworfen, zu langsam zu sein und Reformen nicht konsequent anzugehen. Merkel warb in der Frankfurter Allgemeinen Sonntagszeitung für Geduld. Sie betonte, es ist ja einfach nicht richtig, dass da nichts passiert ist. Kein Traumlos für Sonnenhof Groß Asbach im DFB-Pokal. Der Württemberg-Pokalsieger empfängt den Zweitligisten Bielefeld. Der 1. FC Heidenheim muss zum Niedersachsen-Pokalsieger Jeddelo 2. Die erste Pokalrunde wird am Wochenende ab dem 21. August ausgespielt.
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2: Derzeit gibt es bei uns einen teilweise bewölkten Himmel. In Heilbronn liegen die Temperaturen in der Nacht bei 16 Grad, in Hohenlohe und im Ostalbkreis sind es jeweils 14 Grad. Im Tagesverlauf lockern die Wolken auf und die Sonne zeigt sich immer häufiger. Heute Nacht kühlt es in der gesamten Thunregion auf um die 11 Grad ab. Morgen wird es wieder sonniger und die Temperaturen steigen auf Werte um die 22 bis 27 Grad.
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3: Achtung, auf der A81 von Heilbronn Richtung Stuttgart. Im Bereich der Anschlussstelle Stuttgart-Zuffenhausen steht ein defektes Fahrzeug. Auf der A7 von Würzburg Richtung Ulm ist zwischen Rothenburg ob der Tauber und Wörnitz der Standstreifen durch einen defekten PKW blockiert. 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
1: Ich bin Finn Riebesel, Freundlieb. Generalprobe geglückt. Deutschland hat das letzte Testspiel vor der Fußball-WM gegen Co-Gastgeber USA mit 2:1 gewonnen. Die Tore in Chicago erzielten Kai Havertz und Leroy Sané. Donnerstag startet die WM. Am Sonntag muss das Team von Bundestrainer Nagelsmann gegen Curaçao ran. Bis heute müssen die EU-Staaten sich neue Regeln zur Lohntransparenz verordnen. Oder besser gesagt, müssten. Denn Deutschland setzt die EU-Richtlinie, die die Gehaltsunterschiede zwischen Männern und Frauen schrumpfen lassen soll, noch nicht um. Bundesfrauenministerin Prien hält sie für viel zu bürokratisch. Wie kann die Ukraine weiter unterstützt und der Druck auf Russland erhöht werden? Darum geht's heute bei einem Treffen in London. Kanzler Merz kommt mit dem britischen Regierungschef Starmer, Frankreichs Präsident Macron und dem ukrainischen Präsidenten Zelensky zusammen, um zu beraten. Altkanzlerin Merkel verteidigt die Merz-Regierung. Der wird vorgeworfen, zu langsam zu sein und Reformen nicht konsequent anzugehen. Merkel warb in der Frankfurter Allgemeinen Sonntagszeitung für Geduld. Sie betonte, es ist ja einfach nicht richtig, dass da nichts passiert ist. Kein Traumlos für Sonnenhof Groß Asbach im DFB-Pokal. Der Württemberg-Pokalsieger empfängt den Zweitligisten Bielefeld. Der erste FC Heidenheim muss zum Niedersachsen-Pokalsieger Jeddelo 2. Die erste Pokalrunde wird am Wochenende ab dem 21. August ausgespielt.
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2: Aktuell haben wir bei uns einen teilweise bewölkten Himmel. Während der Nacht bleibt es trocken. In Heilbronn liegen die Temperaturen zur Stunde bei 15 Grad. In Hohenlohe gibt es 14 Grad und im Ostalbkreis ebenfalls 14 Grad. Im Laufe des Vormittags lockern die Wolken immer mehr auf. Die Sonne kommt durch und die Werte steigen auf rund 22 bis 23 Grad. In der Nacht kühlt es in der gesamten Thunregion auf um die 11 bis 15 Grad ab. Morgen startet ihr mit vielen Wolken. Im Tagesverlauf steigen die Temperaturen auf 27 Grad. Gegen Abend gibt's dann leichten Regen.
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3: Derzeit liegen uns keine Meldungen vor. Weiterhin eine gute Fahrt.
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1: Ich bin Finn Riebe, sehr freundlieb. Generalprobe geglückt. Deutschland hat das letzte Testspiel vor der Fußball-WM gegen Co-Gastgeber USA mit 2:1 gewonnen. Die Tore in Chicago erzielten Kai Havertz und Leroy Sané. Donnerstag startet die WM. Am Sonntag muss das Team von Bundestrainer Nagelsmann gegen Curaçao ran. Bis heute müssen die EU-Staaten sich neue Regeln zur Lohntransparenz verordnen. Oder besser gesagt, müssten. Denn Deutschland setzt die EU-Richtlinie, die die Gehaltsunterschiede zwischen Männern und Frauen schrumpfen lassen soll, noch nicht um. Bundesfrauenministerin Prien hält sie für viel zu bürokratisch. Wie kann die Ukraine weiter unterstützt und der Druck auf Russland erhöht werden? Darum geht's heute bei einem Treffen in London. Kanzler Merz kommt mit dem britischen Regierungschef Starmer, Frankreichs Präsident Macron und dem ukrainischen Präsidenten Zelensky zusammen, um zu beraten. Altkanzlerin Merkel verteidigt die Merz-Regierung. Der wird vorgeworfen, zu langsam zu sein und Reformen nicht konsequent anzugehen. Merkel warb in der Frankfurter Allgemeinen Sonntagszeitung für Geduld. Sie betonte, es ist ja einfach nicht richtig, dass da nichts passiert ist. Kein Traumlos für Sonnenhof Groß Asbach im DFB-Pokal. Der Württemberg-Pokalsieger empfängt den Zweitligisten Bielefeld. Der erste FC Heidenheim muss zum Niedersachsen-Pokalsieger Jeddelo 2. Die erste Pokalrunde wird am Wochenende ab dem 21. August ausgespielt.
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2: Derzeit haben wir bei uns unterschiedliche Bedingungen. In Heilbronn ist der Himmel bedeckt, in Hohenlohe gibt es teilweise Wolken und im Ostalbkreis ist es überwiegend klar. Die Temperaturen liegen in Heilbronn bei 15 Grad, in Hohenlohe und im Ostalbkreis jeweils bei 13 Grad. Im Tagesverlauf lockern die Wolken auf, die Sonne kommt immer öfter durch und die Werte steigen auf 22 bis 23 Grad. In der Nacht sinken die Temperaturen auf rund 9 bis 11 Grad. Morgen startet ihr mit vielen Wolken. Ab dem Nachmittag zieht leichter Regen durch, bei Höchstwerten um die 27 Grad.
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3: Derzeit liegen uns keine Meldungen vor. Weiterhin eine gute Fahrt.

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4: Ich bin Hanna Messerschmidt. Generalprobe geglückt. Deutschland hat das letzte Testspiel vor der Fußball-WM gegen Co-Gastgeber USA mit 2:1 gewonnen. Die Tore in Chicago erzielten Kai Havertz und Leroy Sané. Donnerstag startet die WM. Nächsten Sonntag muss das Team von Bundestrainer Nagelsmann gegen Curaçao ran. Wie kann die Ukraine weiter unterstützt und der Druck auf Russland erhöht werden? Darum geht's heute bei einem Treffen in London. Kanzler Merz kommt mit dem britischen Regierungschef Starmer, Frankreichs Präsident Macron und dem ukrainischen Präsidenten Zelensky zusammen, um zu beraten. Bis heute müssen die EU-Staaten sich neue Regeln zur Lohntransparenz verordnen. Oder besser gesagt, müssten. Denn Deutschland setzt die EU-Richtlinie, die die Gehaltsunterschiede zwischen Männern und Frauen schrumpfen lassen soll, noch nicht um. Frauenministerin Prien hält sie für viel zu bürokratisch. Der Deutsche Gewerkschaftsbund fordert eine verpflichtende Betriebsrente für alle. Das hat die DGB-Vorsitzende Fahimi dem Redaktionsnetzwerk Deutschland gesagt. Wer die Kosten am Ende genau trägt, ließ sie offen. Klar ist laut Fahimi aber, die Arbeitgeber sollen mindestens einen Teil der Kosten übernehmen. Die erste DFB-Pokalrunde steht. Der FC Bayern spielt in Osnabrück. Borussia Dortmund fährt zum Hamburger Landespokalsieger HEBC. Außerdem gibt es das Nachbarschaftsduell zwischen Mannheim und Kaiserslautern. Die erste Pokalrunde wird Ende August und Anfang September ausgetragen.
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5: Aktuell gibt es bei uns einen Mix aus Wolken und Sonne. In Heilbronn haben wir am frühen Morgen 15 Grad, in Hohenlohe und im Ostalbkreis jeweils 13 Grad. Im Verlauf des Tages kommt die Sonne immer öfter durch, die Wolken lockern deutlich auf. Zum Abend hin steigen die Werte in der gesamten Tonregion auf rund 22 bis 23 Grad, später kühlt es in der Nacht auf etwa 11 Grad ab. Morgen wird es etwas bewölkter, dazu setzt am Abend leichter Regen ein, bei Höchstwerten um die 27 Grad.
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6: Derzeit liegen uns keine Meldungen vor. Weiterhin eine gute Fahrt.
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9: Ich bin Hanna Messerschmidt. Generalprobe geglückt. Deutschland hat das letzte Testspiel vor der Fußball-WM gegen Co-Gastgeber USA mit 2:1 gewonnen. Die Tore in Chicago erzielten Kai Havertz und Leroy Sané. Donnerstag startet die WM. Nächsten Sonntag muss das Team von Bundestrainer Nagelsmann gegen Curaçao ran. Wie kann die Ukraine weiter unterstützt und der Druck auf Russland erhöht werden? Darum geht's heute bei einem Treffen in London. Kanzler Merz kommt mit dem britischen Regierungschef Starmer, Frankreichs Präsident Macron und dem ukrainischen Präsidenten Zelensky zusammen, um zu beraten. Bis heute müssen die EU-Staaten sich neue Regeln zur Lohntransparenz verordnen. Oder besser gesagt, müssten. Denn Deutschland setzt die EU-Richtlinie, die die Gehaltsunterschiede zwischen Männern und Frauen schrumpfen lassen soll, noch nicht um. Frauenministerin Prien hält sie für viel zu bürokratisch.

0: Der Deutsche Gewerkschaftsbund fordert eine verpflichtende Betriebsrente für alle. Das hat die DGB-Vorsitzende Fahimi dem Redaktionsnetzwerk Deutschland gesagt. Wer die Kosten am Ende genau trägt, ließ sie offen. Klar ist laut Fahimi aber, die Arbeitgeber sollen mindestens einen Teil der Kosten übernehmen. Die erste DFB-Pokalrunde steht. Der FC Bayern spielt in Osnabrück. Borussia Dortmund fährt zum Hamburger Landespokalsieger HEBC. Außerdem gibt es das Nachbarschaftsduell zwischen Mannheim und Kaiserslautern. Die erste Pokalrunde wird Ende August und Anfang September ausgetragen.
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2: Derzeit zeigt sich bei uns ein überwiegend klarer Himmel, die Sonne ist schon da. In Heilbronn haben wir am Morgen 15 Grad, in Hohenlohe und im Ostalbkreis sind es jeweils 13 Grad. Im Laufe des Tages kommt die Sonne immer wieder durch, zwischendurch ziehen aber auch mal ein paar Wolken auf. Zum Abend hin steigen die Werte auf bis zu 23 Grad, in der Nacht kühlt es dann auf rund 9 Grad ab. Morgen gibt es bei uns zunächst viele Wolken, später am Tag wird es wieder freundlicher, bei Höchstwerten um die 27 Grad.
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3: Derzeit liegen uns keine Meldungen vor, weiterhin eine gute Fahrt.

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5: Ich bin Hanna Messerschmidt. Die deutsche Fußballnationalmannschaft hat die Generalprobe für die WM erfolgreich geschafft. Gegen Co-Gastgeber USA siegte das DFB-Team 2:1. Die deutschen Tore erzielten Kai Havertz und Leroy Sané. Das erste WM-Spiel ist dann Gastgeber USA siegte das DFB-Team 2:1. Die deutschen Tore erzielten Kai Havertz und Leroy Sané. Das erste WM-Spiel ist dann nächsten Sonntag gegen Curaçao. Deutschland, Großbritannien und Frankreich wollen die Bemühungen für ein Ende des Ukraine-Kriegs wieder anschieben. Heute gibt's dazu ein Treffen in London. Kanzler Merz, der britische Regierungschef Starmer, Frankreichs Präsident Macron und der ukrainische Präsident Zelensky sind dabei. Der Deutsche Gewerkschaftsbund fordert eine verpflichtende Betriebsrente für alle. Das hat die DGB-Vorsitzende Fahimi dem Redaktionsnetzwerk Deutschland gesagt. Wer die Kosten am Ende genau trägt, ließ sie offen. Klar ist laut Fahimi aber, die Arbeitgeber sollen mindestens einen Teil der Kosten übernehmen. Papst Leo XIV. Feiert heute im Zentrum von Madrid eine große Messe mit Fronleichnamsprozession. Zu dem Gottesdienst werden rund 1 Million Gläubige erwartet. Die Spanienreise des Papstes dauert insgesamt eine Woche. Der VfL Osnabrück hat in der ersten DFB-Pokalrunde das wohl härteste Los erwischt. Der Zweitliga-Aufsteiger trifft auf den FC Bayern. Oberligist HEBC aus Hamburg empfängt Borussia Dortmund. Stuttgart spielt bei Hansa Rostock und es kommt zum Traditionsnachbarschaftsduell Waldhof Mannheim gegen Kaiserslautern.
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6: Derzeit haben wir bei uns überwiegend klaren Himmel, teilweise zeigen sich auch ein paar Wolken. In Heilbronn liegt die Temperatur am Morgen bei 16 Grad, in Hohenlohe und im Ostalbkreis gibt es jeweils 14 Grad. Im Weite- und Tagesverlauf kommt die Sonne richtig durch, die Werte steigen auf bis zu 23 Grad. Heute Nacht kühlt es in der gesamten Tonregion auf um die 8 bis 11 Grad ab. Morgen startet ihr mit vielen Wolken, später zieht leichter Regen durch, bei Höchstwerten um die 26 Grad.
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7: Derzeit liegen uns keine Meldungen vor. Weiterhin eine gute Fahrt.
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7: Ich bin Hanna Messerschmidt. Die deutsche Fußballnationalmannschaft hat die Generalprobe für die WM erfolgreich geschafft. Gegen Co-Gastgeber USA siegte das DFB-Team 2:1. Die deutschen Tore erzielten Kai Havertz und Leroy Sané. Das erste WM-Spiel ist am nächsten Sonntag gegen Curaçao. Deutschland, Großbritannien und Frankreich wollen die Bemühungen für ein Ende des Ukraine-Kriegs wieder anschieben. Heute gibt's dazu ein Treffen in London. Kanzler Merz, der britische Regierungschef Starmer, Frankreichs Präsident Macron und der ukrainische Präsident Zelensky sind dabei. Der Deutsche Gewerkschaftsbund fordert eine verpflichtende Betriebsrente für alle. Das hat die DGB-Vorsitzende Fahimi dem Redaktionsnetzwerk Deutschland gesagt. Wer die Kosten am Ende genau trägt, ließ sie offen. Klar ist laut Fahimi aber, die Arbeitgeber sollen mindestens einen Teil der Kosten übernehmen. Papst Leo XIV. Feiert heute im Zentrum von Madrid eine große Messe mit Fronleichnamsprozession. Zu dem Gottesdienst werden rund 1 Million Gläubige erwartet. Die Spanienreise des Papstes dauert insgesamt eine Woche. Der VfL Osnabrück hat in der ersten DFB-Pokalrunde das wohl härteste Los erwischt. Der Zweitliga-Aufsteiger trifft auf den FC Bayern. Oberligist HEBC aus Hamburg empfängt Borussia Dortmund. Stuttgart spielt bei Hansa Rostock und es kommt zum Traditionsnachbarschaftsduell Waldhof Mannheim gegen Kaiserslautern.
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8: Derzeit haben wir bei uns einen teilweise bewölkten Himmel. In Heilbronn liegen die Temperaturen am Morgen bei 16 Grad. In Hohenlohe und im Ostalbkreis gibt es jeweils um die 15 Grad. Im Laufe des Vormittags kommt die Sonne öfter durch. Dazu steigen die Werte auf etwa 22 bis 23 Grad. In der Nacht kühlt es in der gesamten Tonregion auf rund 8 bis 11 Grad ab. Morgen wird es zeitweise stark bewölkt. Dazu sind am Abend vereinzelt Schauer möglich, bei Höchstwerten um die 26 Grad.
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9: Derzeit liegen uns keine Meldungen vor. Weiterhin eine gute Fahrt.

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9: Ich bin Hanna Messerschmidt. In der Debatte über die geplante Rentenreform will der Deutsche Gewerkschaftsbund sich für eine verpflichtende Betriebsrente stark machen. Das hat die DGB-Vorsitzende Fahimi dem RND gesagt. Wer die Kosten am Ende genau trägt, ließ Fahimi offen. In den kommenden Wochen will sie konkrete Eckpunkte vorlegen. Wie kann die Ukraine weiter unterstützt und der Druck auf Russland erhöht werden? Darum geht's heute bei einem Treffen in London. Kanzler Merz kommt mit dem britischen Regierungschef Starmer, Frankreichs Präsident Macron und dem ukrainischen Präsidenten Zelensky zusammen, um zu beraten. Bis heute müssen die EU-Staaten sich neue Regeln zur Lohntransparenz verordnen. Oder besser gesagt, müssten. Denn Deutschland setzt die EU-Richtlinie, die die Gehaltsunterschiede zwischen Männern und Frauen schrumpfen lassen soll, noch nicht um. Frauenministerin Prien hält sie für viel zu bürokratisch. In der Nähe eines Festivals im US-Bundesstaat Ohio sind Schüsse gefallen. Mindestens 12 Verletzte wurden in umliegende Krankenhäuser gebracht, so die Behörden. Offenbar haben mindestens 2 Menschen aufeinander geschossen, heißt es weiter. Die Polizei fahndet jetzt nach den Verdächtigen. Generalprobe geglückt. Deutschland hat das letzte Testspiel vor der Fußball-WM gegen Co-Gastgeber USA mit 2:1 gewonnen. Die Tore in Chicago erzielten Kai Havertz und Leroy Sané. Donnerstag startet die WM. Nächsten Sonntag muss das Team von Bundestrainer Nagelsmann gegen Curaçao ran.
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10: Derzeit haben wir bei uns einen Mix aus Sonne und Wolken. In Heilbronn liegen die Temperaturen am Morgen bei 16 Grad. In Hohenlohe und im Ostalbkreis gibt's jeweils 15 Grad. Im Tagesverlauf kommt die Sonne immer öfter durch. Die Werte steigen auf bis zu 23 Grad. Heute Nacht kühlt es auf 8 bis 11 Grad ab. Morgen wird es zunächst wolkig, später ziehen Schauer durch, bei Höchstwerten um die 26 Grad.
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11: Derzeit liegen uns keine Meldungen vor. Weiterhin eine gute Fahrt.
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12: Hallo, ich bin Caroline Haruk-Nendinger. Und egal, ob ihr heute früh aus dem Urlaub zurück nach Hause fahrt oder ob ihr es euch am Frühstückstisch gemütlich macht, wir haben dazu schöne Songs für euch, gleich von Kamrat und hier jetzt erstmal Bryan Adams, Somebody. Schönen Sonntagmorgen euch.
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0: Hallo zusammen. Gerade ist ein Film dazu im Kino, heißt Verflucht normal. Und da geht es um einen jungen Mann mit der Nervenkrankheit Tourette-Syndrom. Er zuckt zum Beispiel mit dem Kopf und gibt Schimpfwörter von sich, ohne dass er es kontrollieren kann. Auch Promis wie Louis Capaldi oder Billie Eilish haben diese Krankheit. In Deutschland betrifft Tourette mit diesen Ticks etwa 40.000 Menschen. Auch Florian, seine Mutter Sabine Eisenmann aus Asbach im Kreis Ludwigsburg, hat bei ihm, als er 9 war, gemerkt, dass er sich anders verhält als andere Kinder.
1: Es fing an mit ein bisschen Rumspucken. Und eigentlich in dem Alter dachte ich mir erst, dass es vielleicht so ein bisschen vorpubertäre Phase ist. Aber irgendwann merkte ich, dass es nicht mehr so steuerbar war. Als man ihn ermahnt hat, habe ich gemerkt, dass er da so Mechanismen entwickelt. Und ich hatte so das Gefühl, er kann das gar nicht so gut mehr steuern.
0: Die Ticks bei Florian sind mit der Zeit schlimmer geworden. Er hat zum Beispiel Schuhe abgeleckt oder fremde Menschen auf der Straße beschimpft. Und das alles, ohne es kontrollieren zu können. Als Florian 12 ist, erhält die Familie die Diagnose für ihn Tourette.
1: Ich habe den Arzt einfach in den Arm genommen. Ich glaube, der wird gedacht haben, was ist mit der Frau los? Obwohl ich noch gar nicht wusste, was das eigentlich heißt. Aber es war einfach mal, die Krankheit hat einen Namen.
0: Florian ist mittlerweile Mitte 30 und er kann gut mit seiner Erkrankung leben.
1: Er hat immer gesagt, die Ticks sind da, aber die werden mein Leben nicht bestimmen. Und die Ticks haben auch nachgelassen und er geht nicht hausieren damit. Wenn jemand das auffällt, dann sagt er das. Er ist sehr selbstbewusst, auch durch die Ticks geworden. Und hat gesagt, also Schicksalsergebenheit ist nicht seins.
0: Sie, Sabine Eisenmann, möchte andere Betroffene ermutigen und sie möchte auch mit Vorurteilen aufräumen und anderen Menschen im Umfeld die Furcht nehmen. Sie erlebt,
1: dass Menschen mit Tourette ein ganz normales Leben führen können. Das ist mir ganz wichtig, dass wir das sagen können, der ist zu allem fähig. Der Tick, okay, das ist die eine Sache, aber ansonsten darf man denen ganz normal begegnen, da braucht man gar keine Scheu.
0: Sagt Sabine Eisenmann, ihr Sohn Florian hat das Tourette-Syndrom. Wir haben hier jetzt für euch Too Sweet und Hey Ya.

0: Schönen guten Morgen. Wer zählt eigentlich zu meinen Freunden? Fragt man sich manchmal an Geburtstagen, wenn es um die Einladungsliste geht oder auch wenn es hart auf hart kommt und sich nur manche aus dem Freundeskreis tatsächlich melden. Wer ist ein echter Freund? Hat sich auch David Bergmann von der Evangelischen Kirche gefragt.
1: Was macht einen guten Freund aus? Für mich ist es jemand, mit dem ich vieles erlebt habe, jemand, der mich auf meinem Lebensweg begleitet, der mich kennt und mit dem ich Dinge teilen kann, die mich begeistern oder mir Sorgen machen und vor allem jemand, der zu mir steht. Ihr könnt diese Liste wahrscheinlich noch ewig erweitern. Das Spannende für mich ist, meinen Glauben an Gott, den würde ich genauso beschreiben, wie eine Freundschaft. Mit Gott habe ich schon viel erlebt und ich glaube, er begleitet mich auf meinem Lebensweg. Ich kann ihm im Gebet alles sagen, was mich beschäftigt und er steht zu mir. Mir tut diese Perspektive auf Gott gut. Er ist nicht weit weg und anonym und ich bin ihm auch nicht egal, weil ich einer von vielen Menschen bin. Nein, ihm geht es darum, eine Freundschaft mit mir zu führen. Ihn als Freund zu kennen, das ist sein Angebot an uns. Das ist Glaube. Und der fängt wie viele Freundschaften an. Mit einem Gespräch oder in dem Fall einem Gebet. Ich wünsche euch einen gesegneten Sonntag.

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8: Aktuell zeigt sich bei uns ein Mix aus Sonne und Wolken. In Heilbronn haben wir zur Stunde 17 Grad, in Hohenlohe 16 Grad und im Ostalbkreis ebenfalls 16 Grad. Im Tagesverlauf kommt die Sonne immer öfter durch, die Temperaturen steigen auf um die 23 Grad. Heute Nacht kühlt es auf 8 bis 11 Grad ab, dabei bleibt der Himmel überwiegend klar. Morgen gibt's viele Wolken. Später am Tag zieht leichter Regen durch, bei Höchstwerten um die 26 Grad.
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0: Ist. Derzeit liegen uns keine Meldungen vor. Weiterhin eine gute Fahrt.
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2: In der nächsten halben Stunde geht's bei uns hier um große Menschenmengen. Wir sprechen nämlich über politische Demos, über die sogenannten Prüfdemos, die es seit letztem Herbst gibt. Außerdem geht's bei uns schon mal um die große WM. Am Donnerstag rollt ja der Ball. Wie sieht's da mit der Vorfreude eigentlich aus dieses Mal? Haben wir hier Leute gefragt, die beruflich mit Fußball zu tun haben? Hört ihr nachher. Jetzt aber erstmal zwei Songs von Roxette und von Olivia Dean.
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0: Hallo zusammen. Es gibt ja einen besonderen Vibe bei Demos. Vielleicht seid ihr ja auch schon mal mitgelaufen mit vielen hunderten anderen und mit selbstgeschriebenen Plakaten. Für bessere Arbeitsbedingungen zum Beispiel oder für die Demokratie. Am nächsten Samstag ist unter anderem in Stuttgart eine sogenannte Prüfdemo. Da geht es um ein mögliches Parteiverbot für rechtsextreme Parteien und ja, um die Prüfung von rechtsextremen Gruppen auf ihre Verfassungsmäßigkeit generell. Mit demonstrieren, das machen auch Leute aus einer evangelisch-methodistischen Gemeinde. Warum? Das hat sie Anja Kieser aus der Radiothon-Kirchenredaktion gefragt.
1: Noch stehen hier in der Kirche die fertigen Plakate, doch gleich soll es zur Prüfdemo gehen, um ein Zeichen zu setzen. Ganz bewusst auch als Christen. Rechtsextremismus darf in Deutschland keine Chance haben. Kirche muss sich hier äußern, sagt Pastor Moritz Mosebach.
2: In dem Moment, in dem ich behaupte, mich rauszuziehen oder neutral zu sein, stütze ich eigentlich die Verhältnisse, wie sie sind. Und wenn ich die Botschaft und das Leben Jesu mir anschaue, dann ist es eine Bewegung, die Menschen befähigt, die an die Ränder geht.
1: Und nicht ausgrenzt. Rechtsextreme Parteien und Gruppierungen sollen auf ihre Verfassungsmäßigkeit hin geprüft werden, findet auch Ruth Dipper und ergänzt.
3: Was ich an der Prüfdemo eben auch mag, dass sie was ist, wo ich entspannt meine Kinder mitbringe. Dass es was ist, was friedlich ist. Dass wir demonstrieren auf eine Art, die Brücken baut. Dass wir dich jetzt hier irgendwie AfD-Wähler als den Feind ansehen, sondern dass wir doch gemeinsam in Deutschland wollen, in dem sich's leben lässt.
1: So sehen es auch die anderen, die sich hier gleich zur Demo aufmachen.
4: Dass wir für all das, was Menschlichkeit betrifft, einstehen, denn das ist unser innerster Auftrag.
5: Und aber auch, dass die Freiheit bleibt, die Meinungsfreiheit, dass wir ein gerechtes Land haben. Und deswegen stehe ich heute hier, ja, mach mit.
6: Und nachdem das jetzt von unserer Kirche angeboten ist, fand ich, das ist eine super Idee, mal nicht alleine irgendwo hinzugehen, sondern in Gemeinschaft.
1: Doch bevor es losgeht, betont Pastor Moritz Mosebach nochmal.
2: In dem Fall setzen wir uns für ein demokratisches Verfahren ein und wollen da aus kirchlicher Sicht unseren Teil dazu beitragen.
0: Und das ist auch wieder am kommenden Samstagmittag in der Stuttgarter Innenstadt möglich. Hier bei Radiothon rollt gleich der Ball. Wie sieht die Vorfreude denn in diesem Jahr aus? Zur WM haben wir ein paar Menschen gefragt, die es wissen müssen. Auch Claudia Neumann. Sie ist eine der Kommentatoren der Spiele fürs ZDF. Hört ihr nach Good Luck Babe und nach Whenever Wherever von Shakira? Sie singt ja in diesem Jahr auch den WM-Song. Der heißt Die Die.

0: Good luck. Ja, Glück muss auch wieder dabei sein bei der anstehenden Fußball-WM. Nächsten Donnerstag geht's ja los in Kanada, den USA und Mexiko. Eine WM mit 48 Nationalmannschaften, so groß wie noch nie und so lange wie noch nie. Wie sieht's denn aus mit der Vorfreude dieses Mal? Wir haben Leute gefragt, die sich intensiv mit Fußball beschäftigen. Auch ZDF-Fußballreporterin Claudia Neumann.
1: Diese WM hat ohnehin bei mir ambivalente Gefühle ausgelöst, aufgrund von vielen Tätigkeiten. Also Gigantismus bei dieser WM ist das eine, Austragungsland und die ganzen Begleiterscheinungen, wie die FIFA sie eintütet, das andere. Und der Fußball, das Spiel an sich, das ich ja nach wie vor liebe, ist das andere. Dazwischen muss man sich so irgendwo bewegen. Also es ist ambivalent.
2: Auch der katholische Sportbischof Stefan Oster kritisiert einiges an der WM. Die überteuerten Eintrittspreise für die Spiele, die hohen Anfahrtskosten zu den Stadien, die WM als reine Gelddruckmaschine für die FIFA.
3: Und dass es dann nochmal so eine Trump-Politshow wird, wo sich gewissermaßen der Trump das zu seinen Spielen macht, das finde ich alles extrem problematisch. Wirklich war. Und es verleidet einem auch manchmal die Politisierung und die Kommerzialisierung des Sports.
2: Auch Fußballfan und Hochschulpfarrer Stefan Seiler-Thies ist noch skeptisch in Bezug auf die WM. Doch sein Fan-T-Shirt hat er schon mal angezogen. Himmelsstürmer und Kabinenprediger ist da aufgedruckt. Und er sagt, die Kirche kann sich vom Fußball auch einiges abgucken.
4: Wir müssten diese Begeisterung, die in einem Stadion herrscht, in kleinerer Form, wir haben nicht 60.000 in einer Kirche, diese Begeisterung auch wieder in die Kirchen zurückholen. Durch nochmal einen anderen Umgang, Gottesdienste zu feiern, aber auch Kirche sonst im Alltag, wieder mehr Freude, mehr Begeisterung. Das, glaube ich, können wir vom Fußball wieder lernen und auch wieder für uns zurückholen.
0: Sagt der Ludwigsburger Hochschulseelsorger Stefan Seiler-Thies. Und mein Kollege Christian Thorey aus der Radiothon-Kirchenredaktion hat darüber berichtet. Um kurz nach neun geht es hier bei uns um Baumhäuser im Ostalbkreis, was da bei einer Pfingstferienaktion entstanden ist. Hört ihr in etwa einer Viertelstunde. Und das hier ist Britney Spears.

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5: Ich bin Hanna Messerschmidt. Der Deutsche Gewerkschaftsbund fordert eine verpflichtende Betriebsrente für alle. Das hat die DGB-Vorsitzende Fahimi dem Redaktionsnetzwerk Deutschland gesagt. Wer die Kosten am Ende genau trägt, ließ sie offen. Klar ist laut Fahimi aber, die Arbeitgeber sollen mindestens einen Teil der Kosten übernehmen. Deutschland, Großbritannien und Frankreich wollen die Bemühungen für ein Ende des Ukraine-Kriegs wieder anschieben. Heute gibt's dazu ein Treffen in London. Kanzler Merz, der britische Regierungschef Starmer, Frankreichs Präsident Macron und der ukrainische Präsident Zelensky sind dabei. Deutschland setzt die EU-Regel zur Lohntransparenz noch nicht um. Bis heute sollten das die EU-Staaten eigentlich gemacht haben. Bundesfrauenministerin Prien hält die Richtlinie für zu bürokratisch und will nachverhandeln. Durch mehr Transparenz sollen die Gehaltsunterschiede zwischen Frauen und Männern verringert werden. Papst Leo XIV. Feiert heute im Zentrum von Madrid eine große Messe mit Fronleichnamsprozession. Zu dem Gottesdienst werden rund 1 Million Gläubige erwartet. Die Spanienreise des Papstes dauert insgesamt eine Woche. Die deutsche Fußballnationalmannschaft hat die Generalprobe für die WM erfolgreich geschafft. Gegen Co-Gastgeber USA siegte das DFB-Team 2:1. Die deutschen Tore erzielten Kai Havertz und Leroy Sané. Das erste WM-Spiel ist am nächsten Sonntag gegen Curaçao.
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6: Aktuell scheint bei uns die Sonne, wobei in Hohenlohe und im Ostalbkreis noch ein paar Wolken unterwegs sind. In Heilbronn haben wir zur Stunde 17 Grad, in Hohenlohe und im Ostalbkreis gibt's jeweils 16 Grad. Im Tagesverlauf kommt die Sonne öfter durch, die Temperaturen steigen auf rund 23 Grad. In der Nacht kühlt's auf um die 10 Grad ab. Morgen startet ihr mit vielen Wolken. Später am Tag gibt's leichten Regen bei Höchstwerten um die 27 Grad.
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7: Achtung, auf der A3 Frankfurt Richtung Würzburg bei der Anschlussstelle Wertheim-Lengfurt. Dort gibt's ein defektes Fahrzeug. Auf der A7 Ulm Richtung Würzburg zwischen Wörnitz und Rothenburg ob der Tauber sieht's gefährlich aus. Eine ungesicherte Unfallstelle mit Personen auf der Fahrbahn blockiert den Standstreifen. Bei der A6 in Richtung Nürnberg zwischen Feuchtwangen Nord und Aurach ist ein defektes Fahrzeug. 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
8: Einen schönen Sonntagmorgen. Hier ist euer Magazin rund um Kirche und Gesellschaft. Und in dieser halben Stunde geht es bei uns um Urlaub. Diese Woche ist klar geworden, wer ab Juli in den Kölner Dom direkt am Bahnhof will, muss 12 Euro Eintritt zahlen, wegen der gestiegenen Erhaltungskosten. Wie findet ihr das?
9: Ich habe es im Ausland auch schon so erlebt. Von daher finde ich es nicht so schlimm.
10: Also 12 Euro finde ich zwar ein bisschen viel, aber könnte man schon was bezahlen.
8: Manche finden es aber überhaupt nicht gut.
11: Ich finde, das sollte kostenlos sein. Man sollte jetzt nicht unbedingt für den Glauben bezahlen müssen.
12: Und auch schade, wenn dann die Leute nicht mehr reingehen, weil man ist zu zweit oder hat nur Kinder oder so. Dann wird es mal richtig teuer. Also ich finde es zu viel.
8: Ja, wer in Gottesdienst will, kann aber weiterhin kostenlos rein. Und auch wer eine Kerze anzünden möchte, kann über einen bestimmten Eingang kostenlos rein. Habt ihr denn schon mal Eintritt für eine Kirche bezahlt? Gibt's ja bereits in Rothenburg ob der Tauber in St. Jakob oder auch in Wien im Stephansdom.
12: Bei Westminster Abbey waren wir drin, da muss man viel zahlen. Ja, bei den Engländern, man zahlt es halt, damit man sieht.
8: Um Urlaub geht es gleich hier noch weiter bei uns. Um Reisen für blinde und für sehende Menschen zusammen. Und um ein Baumhausprojekt hier bei uns im Ostalbkreis. Hört ihr nach zwei Hits.
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0: schönen Sonntagmorgen euch. In Baumhäusern übernachten ist ziemlich schick gerade. Zum Beispiel in Tripstrell oder auch im Ostalbkreis in Rosenberg. Ist aber gar nicht mal so günstig. Also warum nicht einfach mal ein Baumhaus selbst bauen? Im Ostalbkreis bei Geildorf haben das jetzt bei einem Pfingstferienprojekt Jugendliche und junge Erwachsene gemacht. Und Charlotte Mühlhahn aus der Radioton Kirchenredaktion hat sich das mal vor Ort angeschaut.
1: Ich bin hier im Ostalbkreis, irgendwo zwischen Rotenhaar und Schönberg. Und hier wird ein Baumhaus gebaut und das schaue ich mir jetzt mal an. Elias leitet das Baumhausprojekt.
2: Baumhauscamps sind eine Methode, um mit jungen Menschen erlebnispädagogisch unterwegs zu sein und gemeinsam Großes zu erleben. Das Besondere ist, dass es dieses Teamerlebnis ganz automatisch braucht. Das heißt, wir brauchen kein Szenario uns ausdenken, sondern es faktisch funktioniert nur gemeinsam.
0: Let's go!
1: Das Baumhaus besteht aus mehreren Holzstämmen und Holzplattformen, die mit Treppen miteinander verbunden sind. Und weil so ein Baumhaus natürlich in mehreren Metern Höhe gebaut wird, sichern sich die Teilnehmenden gegenseitig. Das braucht aber eine Menge Vertrauen.
3: Man vertraut seinem Gegenüber irgendwie. Und das ist irgendwie cool, weil man kennt sich eigentlich noch gar nicht so lang. Man muss einfach einem vertrauen. Und das ist ganz anders als bei anderen Zeltlagern oder anderen Gruppen.
1: Ja, das hat mir Naomi erzählt. Und auch Arne, der packt kräftig mit an. Muss man denn irgendwas Besonderes können, um hier mitzuhelfen?
4: Ich glaube, hier gibt es für jeden irgendwelche Tätigkeiten. Also man muss gar nichts mitbringen, außer dass man offen ist. Die Trainer, die hier dabei sind, die haben das alle schon ein paar Mal gemacht. Es gibt für jeden irgendeine Tätigkeit, wo man einfach unterstützen kann.
1: Ihr großes Ziel ist es dann, Ende der Woche hier im Baumhaus zu übernachten und nächstes Jahr soll dann weitergebaut werden. In Zukunft soll es auch die Möglichkeit geben, dass zum Beispiel Jugendgruppen hier übernachten können.
0: Also ist doch mal ein guter Ausblick. Übernachten im Baumhaus und die Häuser sollen dann erstmal nur für 3 Jahre dort stehen, damit die Natur sich erholen kann und dann werden woanders neue Baumhäuser aufgebaut. Infos dazu gibt's auch unter ejw-geildorf.de. Wir sprechen hier gleich mal über noch eine besondere Art, Urlaub zu machen, nämlich sehende und blinde Menschen zusammen. Warum und was da anders ist als bei anderen Gruppenreisen, hört ihr nach Birds of a Feather und nach It's My Life.

0: die Pfingstferien gehen heute zu Ende. Und wer noch die italienischen Kekse von unterwegs zu Ende isst oder durch die Urlaubsfotos auf dem Handy scrollt, denkt wahrscheinlich auch schon an den nächsten Urlaub. Und wir sprechen deshalb jetzt mal über eine besondere Art zu reisen. Reisen für blinde und für sehende Menschen. Monika Lorenz aus Sindelfingen zum Beispiel kann nur noch ein bisschen sehen. Einen Urlaub muss sie deshalb genau planen.
1: Wie komme ich zum Hotel? Wie finde ich überhaupt meinen Weg? Was kann ich besichtigen? Wie komme ich dahin? Und da gibt es also ganz viele Hindernisse. Und das macht es für mich, sage ich mal, so schwierig, dass ich lieber an geführten Reisen teilnehme, wo ich eben eine Begleitung habe und wo immer jemand zur Verfügung ist, den ich fragen kann oder der mir etwas sagt.
0: Solche Gruppenreisen für Menschen mit und ohne Sehbehinderung gibt es zum Beispiel in Backnang bei Tour de Sens, also übersetzt Tour der Sinne, Geschäftsführerin Laura Kutter.
2: Also hauptsächlich richtet sich das Programm an blinde und sehbehinderte Menschen. Das heißt, unsere Programmpunkte sind vor allem darauf fokussiert, dass es nicht nur um visuelle Inhalte geht. Es geht auch darum, eben Sachen zu hören, zu riechen, zu erschmecken, zu ertasten.
0: Laura Kutter organisiert solche Reisen in die ganze Welt, zum Beispiel Wandertouren an der Donau oder Skifahren in der Schweiz oder auch Kulturreisen in Sri Lanka. Das Besondere ist, sehende Menschen und blinde Menschen reisen zusammen und das ist eine Chance für alle, findet sie.
2: Wenn man sieht, ist man gerade heutzutage oft abgelenkt durch das, was man sieht. Man schaut nur wirklich das beste Foto und oft kommen dann andere Eindrücke, die es auch gibt, die nimmt man gar nicht mehr wahr. Und wenn man jetzt eben mit so einer Gruppe von blinden und sehbehinderten Menschen unterwegs ist, dann beginnt man plötzlich anderen Dingen Aufmerksamkeit zu schenken.
0: Bei den Reisen geht es auch mal um Erlebnisse, die andere Touris nicht erleben, sagt Monika Lorenz aus Sindelfingen.
1: Zum Beispiel im Kutschenmuseum in Lissabon, da konnten wir ganz genau, ganz dicht eben an die Kutschen herangehen, diese Verzierungen anfassen, wo andere dann Sehende standen und haben uns, glaube ich, ein bisschen schräg angeguckt. Das hätten sie vielleicht auch gern gehabt.
0: Also besondere Reisen über Tour de Sens zum Beispiel, aber es gibt noch mehr Organisationen. Sie sind auf der Seite vom BSV Württemberg zu finden, dem Blinden- und Sehbehindertenverband, da in der Infothek. Hier bei Radioton geht es um 9:45 um Autor und Vater Tilman Prüfer. Welche Werte geben Eltern denn an ihre Kinder weiter? Was ist ihm da wichtig? Und was sagen Wissenschaftler eigentlich dazu? Damit hat er sich beschäftigt und darüber sprechen wir in etwa einer Viertelstunde.

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3: Derzeit zeigt sich bei uns ein Mix aus Sonne und Wolken. In Heilbronn haben wir gerade 17 Grad, in Hohenlohe sind 17 Grad und im Ostalbkreis 16 Grad. Im Laufe des Vormittags setzt sich immer öfter die Sonne durch, die Wolken lockern weiter auf. Zum Abend hin klettern die Werte auf rund 23 Grad, bevor es in der Nacht auf um die 11 Grad runtergeht. Morgen startet ihr mit vielen Wolken, später gibt's leichten Regen, bei Höchstwerten um die 27 Grad.
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4: Auf der A7 von Würzburg Richtung Ulm gibt es zwischen Ellwangen und Ahlen-Westhausen eine Gefahr durch ein defektes Fahrzeug. Vorsicht ist auch auf der A3 Richtung Würzburg im Bereich der Anschlussstelle Wertheim-Lengfurt geboten wegen eines defekten Fahrzeugs. Auf der A7 von Ulm Richtung Würzburg ist zwischen Wörnitz und Rothenburg ob der Tauber der Standstreifen durch einen defekten PKW blockiert. Zudem erwartet euch auf der A6 von Heilbronn Richtung Nürnberg zwischen Feuchtwangen Nord und Aurach eine Gefahr durch ein liegen gebliebenes Fahrzeug. Noch mehr Verkehr, ausführlich zum Nachlesen, findet ihr auf radioton.de und in unserer App.
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5: Hallo zusammen. Was ist bei der Erziehung der eigenen Kinder richtig gut gelaufen und was voll in die Hose gegangen? Darüber kann man super philosophieren. Es kann aber auch ganz schön stressen, findet Vater und Autor Tillmann Prüfer. Er hat jetzt ein Buch dazu geschrieben.
6: Ich hätte gern so ein Buch gehabt, als ich selbst kleine Kinder hatte, weil man als Elternteil heute von allen Seiten beworfen wird mit Ratschlägen. Und häufig sind das einfach Meinungen.
5: Ja, und er hat sich deshalb angeschaut, was sagen denn Wissenschaftler zu einer guten Erziehung überhaupt? Was das Weitergeben von Werten angeht, zum Beispiel, was er dazu rausgefunden hat, hört ihr gleich nach All-Time High und nach Viva Forever.
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0: Nico Santos hier bei Radioton. Auch er ist Papa. Und wir sprechen jetzt mal über das, was Eltern ihren Kindern mitgeben wollen und können. Und zwar mit Tillmann Prüfer. Er schreibt über seine vier Töchter eine Kolumne in der Wochenzeitung Die Zeit. Und er hat jetzt das Buch Was sie wirklich über Erziehung wissen müssen geschrieben. Darin geht es auch um Werte. Werte vermitteln nicht nur Eltern ihren Kindern, sondern oft auch umgekehrt, sagt Tillmann Prüfer.
1: Du gehst in die U-Bahn und in der U-Bahn ist jemand, der fragt nach Geld. Wenn dein Kind neben dir sitzt und dich fragt, also warum hast du dem jetzt eigentlich nichts gegeben, dann kannst du entweder irgendwie einen großen Vortrag halten darüber, dass man nicht allen was geben kann, dass man ja nicht weiß, ob der sich damit gleich wieder ein Bier kauft, oder du stehst einfach auf, läufst ihm hinterher und gibst dem Menschen einen Euro.
0: Tja, wie geben wir Werte in solchen Alltagssituationen weiter? Damit hat sich Tillmann Prüfer beschäftigt und sich viele wissenschaftliche Studien angeschaut. Auch welche Werte Eltern wichtig sind, weltweit.
1: Überall sind prosoziale Werte das Wichtigste. Also Offenheit, Ehrlichkeit ist wichtig.
0: Ehrlichkeit liegt auch ihm sehr am Herzen. Er fragt sich, warum seine Töchter nicht immer bei der Wahrheit bleiben. Zum Beispiel, wenn sie seine Wollpullis stibitzen und die danach im falschen Waschmaschinengang schrumpfen. Niemand will es dann gewesen sein.
1: Ich kann meinem Kind 100-mal sagen, dass Lügen nicht gut sind, wenn ich selbst im Alltag 1000 Notlügen erfinde für all die Unfairnisse, die mir so begegnen. Es ist völlig illusorisch zu glauben, das Kind lügt jetzt nicht, weil die Eltern das verlangen. Kinder schauen sich viel mehr ab, wie die Eltern das so machen. Genauso machen das meine Kinder auch mit mir.
0: Ja, Kinder gucken sich einfach viel bei ihren Eltern ab. Wie sehr es ins Gewicht fällt, wie Eltern Vorbilder sind, darum geht's gleich noch mit Tillmann Prüfer. Davor hört ihr eine Band, die in 3 Wochen hierher nach Künzelsau kommt, nämlich Klock Klock, gleich nach Rihanna.

0: Hallo zusammen, wie ist es bei euch? Was haben eure Eltern euch an Werten weitergegeben, unbewusst oder bewusst? Zum Beispiel für Freunde in Not da sein oder morgens rechtzeitig aufstehen, auch wenn es abends spät geworden ist. Oder Essen nicht leichtfertig wegwerfen. Tilman Prüfer hat sich für sein neues Buch unter anderem damit beschäftigt. Das Buch heißt, was Sie wirklich über Erziehung wissen müssen. Und er weiß, Kinder kommen schon mit einem eigenen Charakter auf die Welt, aber sie lernen auch Stück für Stück, wie sie sich im Alltag gut verhalten. Und er selbst hofft, dass er seinen 4 Töchtern das hier mit auf den Weg gegeben hat.
1: Respekt vor anderen Menschen, die Offenheit für andere Menschen, aber auch sich selbst anderen Menschen gegenüber erklären zu können und sich selbst nicht zu vergessen.
0: Solche Werte gucken sich Kinder vor allem ab, zum Beispiel Offenheit anderen Menschen gegenüber.
1: Wenn ich in meinem Haus gerne Gäste habe, denen was Leckeres koche, wenn ich mich freue, dass die da sind, wenn meine Kinder sehen, oh, das ist etwas, was Schönes, dann werden sie eher eine Neigung haben, auch so mit anderen Menschen umzugehen, als wenn ich mich hier zu Hause einschließe und meinem Kind aber sage, aber du sollst immer ein offenes Herz für alle haben.
0: Studien zeigen, dass wir uns Werte von unseren Eltern abschauen, aber auch von anderen Menschen, im Verhältnis Hälfte-Hälfte.
1: Im späteren Leben werden wir nicht so stark geprägt von dem, was unsere Eltern uns mitgegeben haben, sondern von unseren Freunden, von Arbeitskollegen sehr viel, von den Menschen, mit denen wir jeden Tag einfach umgehen müssen und die unser soziales Umfeld sind.
0: Das kann Eltern auch ein wenig den Druck nehmen, alles richtig machen zu wollen.
1: Eltern sollten sich auch nicht die Illusion machen, dass sie jetzt einen Menschen prägen, der dann so sein wird, sondern alle Überraschungen können passieren und man kann nur einen guten Startsatz mitgeben in dieses interessante Leben.
0: Sagt Autor und Vater Tilman Prüfer. Und ja, Stichwort dieses interessante Leben. Ich wünsche euch heute noch einen wunderbaren, sehr interessanten Sonntag mit Radio Ton. Das war Kirche und Co. mit Caroline Harug-Nendinger. Hier geht's weiter mit The Sign.

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4: Ich bin Hanna Messerschmidt. In der Debatte über die geplante Rentenreform will der Deutsche Gewerkschaftsbund sich für eine verpflichtende Betriebsrente stark machen. Das hat die DGB-Vorsitzende Fahimi dem RND gesagt. Wer die Kosten am Ende genau trägt, ließ Fahimi offen. In den kommenden Wochen will sie konkrete Eckpunkte vorlegen. Wie kann die Ukraine weiter unterstützt und der Druck auf Russland erhöht werden? Darum geht's heute bei einem Treffen in London. Kanzler Merz kommt mit dem britischen Regierungschef Starmer, Frankreichs Präsident Macron und dem ukrainischen Präsidenten Zelensky zusammen, um zu beraten. In der Nähe eines Festivals im US-Bundesstaat Ohio sind Schüsse gefallen. Mindestens 12 Verletzte wurden in umliegende Krankenhäuser gebracht, so die Behörden. Offenbar haben mindestens 2 Menschen aufeinander geschossen, heißt es weiter. Die Polizei fahndet jetzt nach den Verdächtigen. Bis heute müssen die EU-Staaten sich neue Regeln zur Lohntransparenz verordnen. Oder besser gesagt, müssten. Denn Deutschland setzt die EU-Richtlinie, die die Gehaltsunterschiede zwischen Männern und Frauen schrumpfen lassen soll, noch nicht um. Frauenministerin Prien hält sie für viel zu bürokratisch. Die erste DFB-Pokalrunde steht. Der FC Bayern spielt in Osnabrück. Borussia Dortmund fährt zum Hamburger Landespokalsieger HEBC. Außerdem gibt es das Nachbarschaftsduell zwischen Mannheim und Kaiserslautern. Die erste Pokalrunde wird Ende August und Anfang September ausgetragen.
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5: Aktuell haben wir bei uns einen Mix aus Sonne und Wolken. In Heilbronn liegen die Temperaturen am Vormittag bei 18 Grad, in Hohenlohe sind 17 Grad und im Ostalbkreis 17 Grad. Im Laufe des Tages kommt die Sonne immer öfter durch, die Wolken lockern auf und der Himmel wird zunehmend klar. Zum Abend hin klettern die Werte in der gesamten Tonregion auf rund 23 Grad, danach kühlt es in der Nacht auf etwa 11 bis 16 Grad ab. Morgen gibt's zunächst viele Wolken, später am Tag zieht leichter Regen durch.
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6: Achtung, auf der A8 von München Richtung Stuttgart, im Bereich der Anschlussstelle Merklingen. Hier steht ein defektes Fahrzeug. Ebenfalls auf der A3 von Frankfurt Richtung Würzburg, zwischen Wertheim-Lenkfurt und Helmstadt. Auch da meldet sich ein defektes Fahrzeug auf der Strecke. Auf der A8 in die Gegenrichtung von Stuttgart Richtung München zwischen Kirchheim-Tech Ost und Eichelberg bitte aufpassen, ein Fahrzeug hat eine Panne. Auch auf der A7 von Würzburg in Richtung Ulm zwischen Ellwangen und Ahlen-Westhausen ist ein defektes Fahrzeug gemeldet. Noch mehr Verkehr ausführlich zum Nachlesen findet ihr auf radioton.de und in unserer App.
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7: Aktuell gibt's bei uns einen Mix aus Sonne und Wolken. In Heilbronn sind es am Vormittag 19 Grad, in Hohenlohe und im Ostalbkreis jeweils 18 Grad. Im weiteren Verlauf kommt die Sonne ein bisschen öfter durch, die Wolken lockern auf. Zum Abend hin steigen die Werte in der gesamten Tonregion auf rund 22 bis 23 Grad. In der Nacht geht's dann auf etwa 11 bis 17 Grad zurück. Morgen startet ihr mit vielen Wolken in den Tag. Später ziehen Gewitter durch. Dazu gibt's leichten Regen.
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8: Achtung, auf der A8 Stuttgart Richtung München zwischen Kirchheim Tech Ost und Eichelberg. Ein defektes Fahrzeug sorgt hier für Gefahren. Auf der A7 Würzburg Richtung Ulm zwischen Ellwangen und Ahlen Westhausen ist ebenfalls ein defektes Fahrzeug unterwegs. Außerdem blockiert auf der A7 Ulm Richtung Würzburg zwischen Wörnitz und Rothenburg ob der Tauber ein defekter PKW den Standstreifen. Noch mehr Verkehr ausführlich zum Nachlesen findet ihr auf radioton.de und in unserer App.

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5: Ich bin Hanna Messerschmidt. Der Deutsche Gewerkschaftsbund fordert eine verpflichtende Betriebsrente für alle. Das hat die DGB-Vorsitzende Fahimi dem Redaktionsnetzwerk Deutschland gesagt. Wer die Kosten am Ende genau trägt, ließ sie offen. Klar ist laut Fahimi aber, die Arbeitgeber sollen mindestens einen Teil der Kosten übernehmen. Deutschland, Großbritannien und Frankreich wollen die Bemühungen für ein Ende des Ukraine-Kriegs wieder anschieben. Heute gibt's dazu ein Treffen in London. Kanzler Merz, der britische Regierungschef Starmer, Frankreichs Präsident Macron und der ukrainische Präsident Zelensky sind dabei. Deutschland setzt die EU-Regel zur Lohntransparenz noch nicht um. Bis heute sollten das die EU-Staaten eigentlich gemacht haben. Bundesfrauenministerin Prien hält die Richtlinie für zu bürokratisch und will nachverhandeln. Durch mehr Transparenz sollen die Gehaltsunterschiede zwischen Frauen und Männern verringert werden. Papst Leo XIV. Feiert heute im Zentrum von Madrid eine große Messe mit Fronleichnamsprozession. Zu dem Gottesdienst werden rund 1 Million Gläubige erwartet. Die Spanienreise des Papstes dauert insgesamt eine Woche. Jetzt dauert es nicht mehr lang. Heute in einer Woche steht für das DFB-Team das erste Spiel bei der WM an. Es geht gegen Curaçao. Und die Mannschaft ist optimistisch, denn die Generalprobe gegen die USA ist geglückt. Im letzten Testspiel vor dem Turnier hatte sich Deutschland gestern 2:1 durchgesetzt.
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6: Zur Stunde gibt's bei uns einen Mix aus Wolken und Sonne. In Heilbronn haben wir am späten Vormittag um 19 Grad, in Hohenlohe und im Ostalbkreis liegen die Werte bei jeweils 19 Grad. Im weiteren Verlauf lockern die Wolken auf, die Sonne kommt immer öfter durch und die Temperaturen steigen auf 22 bis 23 Grad. In der Nacht kühlt es in der gesamten Tonregion auf 8 bis 11 Grad ab. Morgen startet ihr mit wenigen Wolken in den Tag, später ziehen allerdings zunehmend Wolken auf und am Abend gibt's leichten Regen.
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7: Auf der A3 von Frankfurt Richtung Würzburg gibt es im Bereich der Anschlussstelle Wertheim-Lenkfurt eine Gefahr durch ein defektes Fahrzeug. Ebenfalls auf der A6 von Heilbronn Richtung Nürnberg zwischen Feuchtwangen Nord und Aurach müsst ihr mit einem defekten Fahrzeug rechnen. Auch auf der A6 Mannheim Richtung Heilbronn gibt es im Bereich der Anschlussstelle Wiesloch-Rauenberg ein defektes Fahrzeug. Auf der A8 von München Richtung Stuttgart, gerade bei Märklingen, ist ebenfalls ein Fahrzeug liegen geblieben. Noch mehr Verkehr, ausführlich zum Nachlesen, findet ihr auf radioton.de und in unserer App.
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4: Aktuell zeigt sich bei uns ein Mix aus Sonne und Wolken. In Heilbronn haben wir gerade 20 Grad, in Hohenlohe und im Ostalbkreis gibt es jeweils 19 Grad. Im weiteren Tagesverlauf kommt die Sonne immer öfter durch, die Temperaturen klettern auf bis zu 23 Grad. In der Nacht kühlt es auf um die 11 bis 16 Grad ab, dabei bleibt der Himmel überwiegend klar. Morgen wird es zunächst stark bewölkt, später am Abend gibt es dann Gewitter mit Blitz und Donner und leichtem Regen.
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5: Achtung, auf der A7 in Richtung Würzburg. Zwischen Marktbreit und Kitzingen steht ein defektes Fahrzeug. Ähnliches auf der A6 von Nürnberg Richtung Heilbronn. Zwischen dem Kreuz Weinsberg und Heilbronn-Neckarsulm ist ebenfalls ein Fahrzeug liegen geblieben. Auch auf der A81 von Heilbronn Richtung Stuttgart müsst ihr zwischen Pleidelsheim und Ludwigsburg Nord mit einem defekten Fahrzeug rechnen. Und noch auf der A6 in Richtung Nürnberg. Zwischen Bretzfeld und Öhringen steht ein weiteres Fahrzeug. Noch mehr Verkehr ausführlich zum Nachlesen findet ihr auf radioton.de und in unserer App.

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4: Ich bin Hanna Messerschmidt. In der Debatte über die geplante Rentenreform will der Deutsche Gewerkschaftsbund sich für eine verpflichtende Betriebsrente stark machen. Das hat die DGB-Vorsitzende Fahimi dem RND gesagt. Wer die Kosten am Ende genau trägt, ließ Fahimi offen. In den kommenden Wochen will sie konkrete Eckpunkte vorlegen. Wie kann die Ukraine weiter unterstützt und der Druck auf Russland erhöht werden? Darum geht's heute bei einem Treffen in London. Kanzler Merz kommt mit dem britischen Regierungschef Starmer, Frankreichs Präsident Macron und dem ukrainischen Präsidenten Zelensky zusammen, um zu beraten. Mehr als 1,2 Millionen Menschen haben in Madrid an einer Messe mit Papst Leo teilgenommen. Der Gottesdienst zum Fronleichnam fand mitten in der Stadt vor dem Rathaus und den umliegenden Straßen statt. Der Papst ist derzeit zu einem einwöchigen Besuch in Spanien. Bis heute müssen die EU-Staaten sich neue Regeln zur Lohntransparenz verordnen. Oder besser gesagt, müssten. Denn Deutschland setzt die EU-Richtlinie, die die Gehaltsunterschiede zwischen Männern und Frauen schrumpfen lassen soll, noch nicht um. Frauenministerin Prien hält sie für viel zu bürokratisch. Die deutsche Nationalmannschaft gönnt sich vor der Fußball-WM mal einen Tag Ruhe. Heute hat das Team frei. Zuvor hatte Deutschland das letzte Testspiel vor dem Turnier gewonnen. Der Endstand gegen die USA 2:1. Morgen geht's dann von Chicago aus ins WM-Quartier in North Carolina.
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5: Derzeit gibt es bei uns einen Mix aus Sonne und Wolken. In Heilbronn haben wir aktuell 20 Grad. In Hohenlohe und im Ostalbkreis liegen die Temperaturen bei jeweils knapp 20 Grad. Im Laufe des Nachmittags kommt die Sonne immer häufiger durch. Die Werte klettern dabei auf um die 23 Grad. In der Nacht kühlt es in der gesamten Tonregion auf etwa 11 Grad ab. Morgen zieht es sich zu, dazu ziehen am Abend Gewitter mit Regen durch.
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6: Vorsicht auf der A8 von München Richtung Stuttgart zwischen Hohenstadt und Mühlhausen. Dort steht ein defektes Fahrzeug. Auch auf der A7 von Ulm Richtung Würzburg zwischen Marktbreit und Kitzingen ist ein defektes Fahrzeug gemeldet. Bitte besonders aufpassen. Auf der A6 in Richtung Heilbronn zwischen dem Kreuz Weinsberg und Heilbronn-Neckarsulm gibt es ebenfalls ein defektes Fahrzeug. Und auf der A81 in Richtung Stuttgart zwischen Pleidelsheim und Ludwigsburg-Nord müsst ihr mit einem defekten Fahrzeug rechnen. Noch mehr Verkehr ausführlich zum Nachlesen findet ihr auf radioton.de und in unserer App.
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7: Derzeit haben wir bei uns strahlend blauen Himmel und viel Sonne. In Heilbronn und in Hohenlohe liegen die Temperaturen am Mittag bei jeweils 21 Grad. Im Ostalbkreis sind es 20 Grad. Im weiteren Verlauf des Tages klettern die Werte noch ein bisschen weiter. Zum Abend hin gibt es dann um die 23 Grad. In der Nacht kühlt es in der gesamten Tonregion auf um die 11 Grad ab. Morgen ziehen viele Wolken auf, dazu sind am Abend Gewitter und Regen möglich, bei Höchstwerten um die 27 Grad.
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8: Achtung, auf der A81 Würzburg Richtung Heilbronn zwischen Gerxheim und Tauberbischofsheim, hier steht ein defektes Fahrzeug. Auch auf der A81 Stuttgart Richtung Heilbronn zwischen Pleidelsheim und Mundelsheim ist ein defektes Fahrzeug gemeldet. Auf der A7 Würzburg Richtung Ulm gibt es zwischen Uffenheim-Langensteinach und Bad Windsheim ebenfalls ein defektes Fahrzeug. Zuletzt seid auf der A8 München Richtung Stuttgart zwischen Ausfahrt Hohenstadt und Mühlhausen vorsichtig wegen eines defekten Fahrzeugs. Noch mehr Verkehr ausführlich zum Nachlesen findet ihr auf radioton.de und in unserer App.

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5: Ich bin Hanna Messerschmidt. Das Bundesverkehrsministerium will herausfinden, wie sich die Cannabis-Legalisierung auf die Verkehrssicherheit auswirkt. Ein entsprechender Gesetzentwurf kommt am Freitag in den Bundesrat. Konkret geht es darum, dass schwere Unfälle, bei denen Cannabis im Spiel war, in der Statistik landen. Der Deutsche Gewerkschaftsbund fordert eine verpflichtende Betriebsrente für alle. Das hat die DGB-Vorsitzende Fahimi dem Redaktionsnetzwerk Deutschland gesagt. Wer die Kosten am Ende genau trägt, ließ sie offen. Klar ist laut Fahimi aber, die Arbeitgeber sollen mindestens einen Teil der Kosten übernehmen. Deutschland, Großbritannien und Frankreich wollen die Bemühungen für ein Ende des Ukraine-Kriegs wieder anschieben. Heute gibt's dazu ein Treffen in London. Kanzler Merz, der britische Regierungschef Starmer, Frankreichs Präsident Macron und der ukrainische Präsident Zelensky sind dabei. Deutschland setzt die EU-Regel zur Lohntransparenz noch nicht um. Bis heute sollten das die EU-Staaten eigentlich gemacht haben. Bundesfrauenministerin Prien hält die Richtlinie für zu bürokratisch und will nachverhandeln. Durch mehr Transparenz sollen die Gehaltsunterschiede zwischen Frauen und Männern verringert werden. Jetzt dauert es nicht mehr lang. Heute in einer Woche steht für das DFB-Team das erste Spiel bei der WM an. Es geht gegen Curaçao. Und die Mannschaft ist optimistisch, denn die Generalprobe gegen die USA ist geglückt. Im letzten Testspiel vor dem Turnier hatte sich Deutschland gestern 2:1 durchgesetzt.
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6: Derzeit haben wir bei uns einen strahlend blauen Himmel mit viel Sonne. In Heilbronn liegen die Temperaturen zur Mittagszeit bei 22 Grad. In Hohenlohe und im Ostalbkreis sind es jeweils 21 Grad. Im weiteren Verlauf steigen die Werte noch ein bisschen an, bevor es zum Abend hin langsam abkühlt. In der Nacht sinken die Temperaturen in der gesamten Tonregion auf Werte zwischen 9 und 12 Grad. Morgen wird es deutlich wolkiger, dazu gibt es am Abend leichten Regen bei Höchstwerten um die 27 Grad.
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7: Achtung, auf der A6 von Nürnberg Richtung Heilbronn gibt es eine Gefahr durch ein defektes Fahrzeug zwischen dem Kreuz Weinsberg und Heilbronn-Neckarsulm. Auch auf der A8 in Richtung Stuttgart gleich zwei Gefahrenstellen durch defekte Fahrzeuge. Einmal zwischen Merklingen und der Ausfahrt Hohenstadt und nochmal zwischen Ulm-West und Mühlhausen. Auf dieser Strecke bekommt ihr obendrein 12 Kilometer Stau und müsst mit mindestens einer Stunde mehr rechnen. Und auf der A81 von Heilbronn Richtung Stuttgart besteht ebenfalls eine Gefahr durch ein defektes Fahrzeug zwischen Pleidelsheim und Ludwigsburg-Nord. Noch mehr Verkehr ausführlich zum Nachlesen findet ihr auf radioton.de und in unserer App.
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8: Derzeit haben wir bei uns einen klaren Himmel mit viel Sonne. In Heilbronn liegen die Temperaturen am Mittag bei 22 Grad. In Hohenlohe und im Ostaltkreis gibt's jeweils rund 22 Grad. Im weiteren Verlauf steigen die Werte noch ein bisschen an, bevor es zum Abend hin wieder etwas abkühlt. In der Nacht sinken die Temperaturen in der gesamten Tonregion auf um die 9 bis 11 Grad. Morgen wird's mit vielen Wolken deutlich wolkiger. Dazu ziehen später am Tag erste Schauer durch.
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9: Auf der A81 von Stuttgart Richtung Heilbronn gibt es ein defektes Fahrzeug zwischen Mundelsheim und Ilsfeld. Seid hier bitte besonders vorsichtig. Dasselbe Problem haben wir auf der A81 von Würzburg Richtung Heilbronn zwischen Gerchsheim und Tauberbischofsheim. Jetzt zu den Staus. Achtet auf die A8 von München Richtung Stuttgart. Zwischen der Anschlussstelle Ulm-West und Nühlhausen staut es sich auf 11 Kilometern, was euch mindestens 59 Minuten kostet. Auf der A7 von Füssenreute Richtung Würzburg stockt es zwischen dem Kreuz Memmingen und der Anschlussstelle Heidenheim immer wieder auf über 25 Kilometern. Plant hier mindestens 56 Minuten länger ein. Noch mehr Verkehr? Ausführlich zum Nachlesen findet ihr auf radioton.de und in unserer App.

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4: Ich bin André Glatzel. Cannabis am Steuer und dann einen schweren Unfall gebaut. Das soll in Zukunft auch in der Statistik landen. Das Bundesverkehrsministerium will am Freitag einen Gesetzentwurf in den Bundesrat einbringen. Damit soll geschaut werden, wie sich die Cannabis-Legalisierung auf die Verkehrssicherheit auswirkt. Der Deutsche Gewerkschaftsbund fordert eine verpflichtende Betriebsrente für alle. Das hat die DGB-Vorsitzende Fahimi dem Redaktionsnetzwerk Deutschland gesagt. Wer die Kosten am Ende genau trägt, ließ sie offen. Klar ist laut Fahimi aber, die Arbeitgeber sollen mindestens einen Teil der Kosten übernehmen. Bis heute müssen die EU-Staaten sich neue Regeln zur Lohntransparenz verordnen oder besser gesagt müssten. Denn Deutschland setzt die EU-Richtlinie, die die Gehaltsunterschiede zwischen Männern und Frauen schrumpfen lassen soll, noch nicht um. Frauenministerin Prien hält sie für viel zu bürokratisch. In der Nähe eines Festivals im US-Bundesstaat Ohio sind Schüsse gefallen. Mindestens 12 Verletzte wurden in umliegende Krankenhäuser gebracht, so die Behörden. Offenbar haben mindestens 2 Menschen aufeinander geschossen, heißt es weiter. Die Polizei fahndet jetzt nach den Verdächtigen. Jetzt dauert es nicht mehr lange. Heute in einer Woche steht für das DFB-Team das erste Spiel bei der WM an. Es geht gegen Curaçao. Und die Mannschaft ist optimistisch, denn die Generalprobe gegen die USA ist geglückt. Im letzten Testspiel vor dem Turnier hatte sich Deutschland gestern 2:1 durchgesetzt.
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5: Derzeit haben wir bei uns einen strahlend blauen Himmel mit viel Sonne. In Heilbronn und im Ostalbkreis liegen die Temperaturen am Mittag bei 22 Grad. In Hohenlohe sind es gerade 22 Grad. Im weiteren Verlauf des Nachmittags steigen die Werte noch ein bisschen an. Zum Abend hin bleibt es dann weiterhin klar und freundlich. In der Nacht kühlt es in der gesamten Tonregion auf Werte zwischen 8 und 12 Grad ab. Morgen gibt es viele Wolken, später zieht leichter Regen durch.
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6: Achtung, auf der A6 in Richtung Heilbronn zwischen Kreuz Weinsberg und Heilbronn-Neckarsulm. Ein defektes Fahrzeug sorgt für Gefahr. Ebenfalls auf der A3 Richtung Frankfurt zwischen Würzburg-Randersacker und Würzburg-Haldingsfeld. Hier ist der rechte Fahrstreifen durch ein defektes Fahrzeug blockiert. Auf der A8 von München nach Stuttgart steht ihr zwischen Ulm-West und Mühlhausen 9 Kilometer im Stau. Plant mindestens 31 Minuten mehr ein. Und auf der A7 von Füssenreute Richtung Würzburg müsst ihr zwischen Altenstadt an der Iller und Heidenheim auf über 25 Kilometer mit Stau und stockendem Verkehr rechnen. Über eine Stunde länger braucht ihr hier. Noch mehr Verkehr, ausführlich zum Nachlesen, findet ihr auf radioton.de und in unserer App.
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10: Derzeit gibt es bei uns einen strahlend blauen Himmel mit viel Sonne. In Heilbronn und im Ostalbkreis haben wir am frühen Nachmittag jeweils 22 Grad. In Hohenlohe sind es ebenfalls 22 Grad. Im Laufe des Nachmittags bleibt es weiterhin klar, zum Abend hin geht die Sonne langsam unter. In der Nacht sinken die Temperaturen in der gesamten Thunregion auf etwa 11 Grad ab. Morgen startet ihr mit vielen Wolken in den Tag. Dazu steigen die Werte tagsüber wieder auf rund 26 Grad.
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11: Auf der A81 von Würzburg Richtung Heilbronn erwartet euch zwischen Gerxheim und Tauberbischofsheim ein defektes Fahrzeug. Auch auf der A3 von Würzburg Richtung Frankfurt steht zwischen Würzburg-Heidingsfeld und Würzburg-Kist ein defektes Fahrzeug, sowie auf der A81 von Würzburg Richtung Heilbronn zwischen Neuenstadt und dem Kreuz Weinsberg. Ein weiteres defektes Fahrzeug gibt es auf der A3 von Frankfurt Richtung Würzburg zwischen Wertheim-Lengfurt und Helmstadt. Noch mehr Verkehr ausführlich zum Nachlesen findet ihr auf radiothon.de und in unserer App.

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12: Ich bin André Glatzel. In der Debatte über die geplante Rentenreform will sich der Deutsche Gewerkschaftsbund für eine verpflichtende Betriebsrente stark machen. Das hat die DGB-Vorsitzende Fahimi dem RND gesagt. Wer die Kosten am Ende genau trägt, ließ Fahimi offen. In den kommenden Wochen will sie konkrete Eckpunkte vorlegen. Das Bundesverkehrsministerium will herausfinden, wie sich die Cannabis-Legalisierung auf die Verkehrssicherheit auswirkt. Ein entsprechender Gesetzentwurf kommt am Freitag in den Bundesrat. Konkret geht es darum, dass schwere Unfälle, bei denen Cannabis im Spiel war, in der Unfallstatistik landen. Wie kann die Ukraine weiter unterstützt und der Druck auf Russland erhöht werden? Darum geht es heute bei einem Treffen in London. Kanzler Merz kommt mit dem britischen Regierungschef Starmer, Frankreichs Präsident Macron und dem ukrainischen Präsidenten Zelensky zusammen, um zu beraten. Mehr als 1,2 Millionen Menschen haben in Madrid an einer Messe mit Papst Leo teilgenommen. Der Gottesdienst zum Fronleichnam fand mitten in der Stadt vor dem Rathaus und der umliegenden Straßen statt. Der Papst ist derzeit zu einem einwöchigen Besuch in Spanien. Die deutsche Nationalmannschaft gönnt sich vor der Fußball-WM mal einen Tag Ruhe. Heute hat das Team frei. Zuvor hatte Deutschland das letzte Testspiel vor dem Turnier gewonnen. Der Endstand gegen die USA 2:1. Morgen geht es dann von Chicago aus ins WM-Quartier in North Carolina.
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13: Aktuell strahlt bei uns die Sonne vom klaren Himmel. In Heilbronn haben wir 23 Grad, in Hohenlohe und im Ostalbkreis gibt's jeweils 22 Grad. Bis zum Abend hin bleibt sonnig, die Temperaturen gehen nur leicht zurück. In der Nacht kühlt's in der gesamten Tonregion auf um die 9 bis 11 Grad ab. Morgen wird's dann deutlich wolkiger, dazu zieht am Nachmittag leichter Regen durch.
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14: Achtung, auf der A3 von Würzburg Richtung Frankfurt. Im Bereich Dreieck Würzburg-West steht ein defektes Fahrzeug. Auf der A8 Richtung Stuttgart müsst ihr zwischen Eichelberg und Kirchheim-Tech-Ost mit einem defekten Fahrzeug rechnen. Ähnliches Bild auf der A6 von Heilbronn Richtung Nürnberg. Zwischen Kirchberg und Crailsheim blockiert ebenfalls ein Fahrzeug. Und auf der A8 München Richtung Stuttgart findet ihr zwischen Märklingen und Ausfahrt Hohenstadt eine weitere Gefahrenstelle durch ein defektes Fahrzeug. Noch mehr Verkehr ausführlich zum Nachlesen findet ihr auf radioton.de und in unserer App.
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10: Aktuell haben wir bei uns strahlend blauen Himmel und viel Sonne. In Heilbronn liegen die Temperaturen am Nachmittag bei 23 Grad. In Hohenlohe und im Ostalbkreis gibt es jeweils 23 Grad. Zum Abend hin bleibt es weiterhin freundlich, die Wolken halten sich zurück. In der Nacht sinken die Werte in der gesamten Tonregion auf rund 11 Grad, 20 Grad. Zum Abend hin bleibt

Ihr braucht etwa 15 Minuten länger. Auf der A8 von München Richtung Stuttgart staut es sich zwischen Ulm-West und Hohenstadt auf 7 Kilometern. Plant mindestens 48 Minuten zusätzlich ein. Noch mehr Verkehr, ausführlich zum Nachlesen, findet ihr auf radioton.de und in unserer App.

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4: Ich bin André Glatzel. Cannabis am Steuer und dann einen schweren Unfall gebaut. Das soll in Zukunft auch in der Statistik landen. Das Bundesverkehrsministerium will am Freitag einen Gesetzentwurf in den Bundesrat einbringen. Damit soll geschaut werden, wie sich die Cannabis-Legalisierung auf die Verkehrssicherheit auswirkt. Der Deutsche Gewerkschaftsbund fordert eine verpflichtende Betriebsrente für alle. Das hat die DGB-Vorsitzende Fahimi dem Redaktionsnetzwerk Deutschland gesagt. Wer die Kosten am Ende genau trägt, ließ sie offen. Klar ist laut Fahimi aber, die Arbeitgeber sollen mindestens einen Teil der Kosten übernehmen. Bis heute müssen die EU-Staaten sich neue Regeln zur Lohntransparenz verordnen oder besser gesagt müssten. Denn Deutschland setzt die EU-Richtlinie, die die Gehaltsunterschiede zwischen Männern und Frauen schrumpfen lassen soll, noch nicht um. Frauenministerin Prien hält sie für viel zu bürokratisch. Deutschland, Großbritannien und Frankreich wollen die Bemühungen für ein Ende des Ukraine-Kriegs wieder anschieben. Heute gibt es dazu ein Treffen in London. Kanzler Merz, der britische Regierungschef Starmer, Frankreichs Präsident Macron und der ukrainische Präsident Zelensky sind dabei. Jetzt dauert es nicht mehr lange. Heute in einer Woche steht für das DFB-Team das erste Spiel bei der WM an. Es geht gegen Curaçao. Und die Mannschaft ist optimistisch, denn die Generalprobe gegen die USA ist geglückt. Im letzten Testspiel vor dem Turnier hatte sich Deutschland gestern 2:1 durchgesetzt.
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5: Aktuell haben wir bei uns einen klaren Himmel mit viel Sonnenschein. In Heilbronn liegen die Temperaturen am Nachmittag bei 23 Grad. In Hohenlohe und im Ostalbkreis gibt es jeweils 23 Grad. Zum Abend hin bleibt es weiterhin klar, bevor es in der Nacht auf rund 11 Grad abkühlt. Morgen startet ihr mit vielen Wolken in den Tag. Später am Abend gibt es dann leichten Regen bei Höchstwerten um die 27 Grad.
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6: Auf der A6 von Mannheim Richtung Heilbronn habt ihr 2 Gefahrenstellen durch defekte Fahrzeuge. Eine zwischen Bad Rappenau und Heilbronn unter Eisesheim, die andere zwischen Sinsheim und Sinsheim Süd. Achtet hier besonders gut auf die Fahrbahn. Weiter geht's auf der A8 in Richtung Stuttgart. Zwischen Ulm West und der Ausfahrt Hohenstadt staut es sich auf 8 Kilometern. Plant mindestens 49 Minuten mehr ein. Auf der A7 Richtung Würzburg geht's zwischen Niederstotzingen und Heidenheim nur stockend voran. Hier müsst ihr etwa 15 Minuten mehr einplanen. Noch mehr Verkehr, ausführlich zum Nachlesen, findet ihr auf radioton.de und in unserer App.
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2: Derzeit gibt's bei uns einen klaren Himmel. Die Sonne scheint über der gesamten Thurn-Region. In Heilbronn und im Ostalbkreis haben wir 23 Grad. In Hohenlohe sind es 23 Grad. Zum Abend hin bleibt es weiterhin klar, bevor es in der Nacht auf etwa 9 bis 11 Grad abkühlt. Morgen startet ihr mit vielen Wolken in den Tag. Später am Abend gibt's dann leichten Regen bei Höchstwerten um die 26 Grad.
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3: Achtung, auf der A6 von Nürnberg Richtung Heilbronn zwischen Ilshofen-Wolpertshausen und Schwäbisch Hall steht ein defektes Fahrzeug. Auch auf der A3 von Nürnberg Richtung Würzburg zwischen Kreuz Bibelried und Rottendorf gibt es ein defektes Fahrzeug. Auf der A6 Mannheim Richtung Heilbronn zwischen Bad Rappenau und Heilbronn-Untereisesheim müsst ihr ebenfalls wegen eines defekten Fahrzeugs aufpassen. Und schließlich noch auf der A6 von Nürnberg Richtung Heilbronn zwischen Kreuz Weinsberg und Heilbronn-Neckarsulm ist ein weiteres defektes Fahrzeug. Noch mehr Verkehr ausführlich zum Nachlesen findet ihr auf radioton.de und in unserer App.

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16: Ich bin André Glatzel. In der Debatte über die geplante Rentenreform will sich der Deutsche Gewerkschaftsbund für eine verpflichtende Betriebsrente stark machen. Das hat die DGB-Vorsitzende Fahimi dem RND gesagt. Wer die Kosten am Ende genau trägt, ließ Fahimi offen. In den kommenden Wochen will sie konkrete Eckpunkte vorlegen. Das Bundesverkehrsministerium will herausfinden, wie sich die Cannabis-Legalisierung auf die Verkehrssicherheit auswirkt. Ein entsprechender Gesetzentwurf kommt am Freitag in den Bundesrat. Konkret geht es darum, dass schwere Unfälle, bei denen Cannabis im Spiel war, in der Unfallstatistik landen. Wie kann die Ukraine weiter unterstützt und der Druck auf Russland erhöht werden? Darum geht es heute bei einem Treffen in London. Kanzler Merz kommt mit dem britischen Regierungschef Starmer, Frankreichs Präsident Macron und dem ukrainischen Präsidenten Zelensky zusammen, um zu beraten. Mehr als 1,2 Millionen Menschen haben in Madrid an einer Messe mit Papst Leo teilgenommen. Der Gottesdienst zum Frohen Leichnam fand mitten in der Stadt vor dem Rathaus und der umliegenden Straßen statt. Der Papst ist derzeit zu einem einwöchigen Besuch in Spanien. Bundespräsident Steinmeier kann sich jetzt doch vorstellen, dass Olympia im Jahr 2036 wieder nach Deutschland kommen könnte. Das berichtet die ARD. Bislang hatte Steinmeier eine Bewerbung abgelehnt. Der Grund? 1936 hatten die Nazis aus den Olympischen Sommerspielen in Deutschland eine Propagandashow gemacht.
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17: Derzeit haben wir bei uns einen klaren Himmel mit viel Sonne. In Heilbronn liegen die Temperaturen am späten Nachmittag bei 23 Grad. In Hohenlohe und im Ostalbkreis sind es jeweils 22 bzw. 23 Grad. Zum Abend hin bleibt es überwiegend klar. Die Luft kühlt in der gesamten Tonregion auf um die 21 Grad ab. Heute Nacht sinken die Werte weiter auf rund 10 Grad. Morgen startet ihr mit vielen Wolken in den Tag. Im Verlauf ziehen zeitweise leichte Schauer durch, bei Höchstwerten um die 26 Grad.
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18: Achtung, auf der A81 von Würzburg Richtung Heilbronn zwischen Boxberg und Osterburken steht ein defektes Fahrzeug. Fahrt bitte vorsichtig. Auf der A8 von München Richtung Stuttgart zwischen Eichelberg und Kirchheim-Tech Ost gibt es ebenfalls eine Gefahr durch ein defektes Fahrzeug. Erhebliche Verzögerungen auf der A8 von München Richtung Stuttgart zwischen Ulm-West und Hohenstadt mit 8 Kilometer Stau. Ihr braucht mindestens 51 Minuten länger. Auf der A3 von Nürnberg Richtung Frankfurt zwischen Würzburg-Randersacker und Würzburg-Kist gibt es stockenden Verkehr mit etwa 9 Minuten mehr Zeit. Noch mehr Verkehr ausführlich zum Nachlesen findet ihr auf radioton.de und in unserer App.
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10: Aktuell zeigt sich bei uns ein überwiegend klar.

0: 11 Grad ab. Dabei bleibt der Himmel sternenklar. Morgen startet ihr mit vielen Wolken in den Tag. Im Tagesverlauf steigen die Werte auf rund 26 Grad.
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2: Achtung, auf der A3 von Würzburg Richtung Frankfurt zwischen Helmstadt und Wertheim-Lengfurt, da steht ein defektes Fahrzeug. Auch auf der A81 von Stuttgart Richtung Heilbronn zwischen Pleidelsheim und Mundelsheim, aufgepasst, dort gibt es ebenfalls ein defektes Fahrzeug. Auf der A8 von München Richtung Stuttgart zwischen Ulm-West und Mühlhausen stehen 7 Kilometer Stau, ihr braucht mindestens 40 Minuten länger. Und auf der A3 von Nürnberg Richtung Frankfurt zwischen Würzburg-Randersacker und Würzburg-Kist habt ihr 6 Kilometer Stau, plant etwa eine Viertelstunde mehr ein. Noch mehr Verkehr ausführlich zum Nachlesen findet ihr auf radioton.de und in unserer App.

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13: Ich bin André Glatzel. Cannabis am Steuer und dann einen schweren Unfall gebaut. Das soll in Zukunft auch in der Statistik landen. Das Bundesverkehrsministerium will am Freitag einen Gesetzentwurf in den Bundesrat einbringen. Damit soll geschaut werden, wie sich die Cannabis-Legalisierung auf die Verkehrssicherheit auswirkt. Der Deutsche Gewerkschaftsbund fordert eine verpflichtende Betriebsrente für alle. Das hat die DGB-Vorsitzende Fahimi dem Redaktionsnetzwerk Deutschland gesagt. Wer die Kosten am Ende genau trägt, ließ sie offen. Klar ist laut Fahimi aber, die Arbeitgeber sollen mindestens einen Teil der Kosten übernehmen. In Hamburg hat es beim Ironman-Rennen einen Zwischenfall gegeben. Auf der Radstrecke lagen Metallsplitter auf dem Asphalt. Viele Sportler hatten mit platten Reifen zu kämpfen und konnten nicht mehr weiterfahren. Die genauen Hintergründe sind noch unklar. Deutschland setzt die EU-Regel zur Lohntransparenz noch nicht um. Bis heute sollten das die EU-Staaten eigentlich gemacht haben. Bundesfrauenministerin Prien hält die Richtlinie für zu bürokratisch und will nachverhandeln. Durch mehr Transparenz sollen die Gehaltsunterschiede zwischen Frauen und Männern verringert werden. Die deutsche Nationalmannschaft gönnt sich vor der Fußball-WM mal einen Tag Ruhe. Heute hat das Team frei. Zuvor hatte Deutschland das letzte Testspiel vor dem Turnier gewonnen. Der Endstand gegen die USA 2:1. Morgen geht es dann von Chicago aus ins WM-Quartier in North Carolina.
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14: Aktuell haben wir bei uns einen überwiegend klaren Himmel mit viel Sonnenschein. In Heilbronn sind es 23 Grad, in Hohenlohe 22 Grad und im Ostalbkreis ebenfalls 23 Grad. Zum Abend hin bleibt es zunächst freundlich, bevor es in der Nacht auf 11 Grad runtergeht. In der kommenden Nacht sinken die Temperaturen weiter auf um die 9 Grad ab. Morgen wird's deutlich bewölkter. Dazu gibt's am Abend leichten Regen bei Höchstwerten um die 26 Grad.
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8: Auf der A81 von Heilbronn in Richtung Würzburg gibt es zwischen Möckmühl und Osterburken eine Gefahr durch ein defektes PKW. Auch auf der A8 von München Richtung Stuttgart ist zwischen Merklingen und der Ausfahrt Hohenstadt ein defektes PKW zu beachten. Jetzt zu den Verzögerungen. Auf der A8 Richtung Stuttgart erwartet euch zwischen Ulm-West und Mühlhausen ein 10 Kilometer langer Stau. Plant hier mindestens 26 Minuten mehr ein. Auf der A3 Richtung Frankfurt staut es sich zwischen Würzburg-Randersacker und Würzburg-Kist auf 5 Kilometern. Rechnet mit etwa 10 bis 15 Minuten extra. Noch mehr Verkehr ausführlich zum Nachlesen findet ihr auf radioton.de und in unserer App.
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15: Derzeit gibt's bei uns einen klaren Himmel mit Sonne. In Heilbronn liegen die Temperaturen am frühen Abend bei 23 Grad, in Hohenlohe und im Ostalbkreis jeweils bei 22 Grad. In den nächsten Stunden bleibt's klar, die Werte gehen dann langsam zurück. Heute Nacht kühlt es in der gesamten Tonregion auf um die 9 bis 11 Grad ab. Morgen startet ihr mit vielen Wolken in den Tag. Später am Abend gibt's dann leichten Regen.
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16: Achtung auf der A6. Zwischen Schnelldorf und Greizheim sorgt ein defektes Fahrzeug für Gefahr. Auf der A8 Richtung Stuttgart erwartet euch zwischen Ulm-West und Mühlhausen ein 10 Kilometer langer Stau. Ihr braucht mindestens 29 Minuten länger. Auf der A81 Richtung Stuttgart staut es sich zwischen Ludwigsburg Nord und dem Dreieck Leonberg. Ihr müsst mit etwa 19 Minuten mehr rechnen. Zwischen Würzburg-Randersacker und Würzburg-Kist auf der A3 Richtung Frankfurt kommt ihr wegen stockendem Verkehr etwa 15 Minuten später an. Noch mehr Verkehr, ausführlich zum Nachlesen, findet ihr auf radioton.de und in unserer App.

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5: Ich bin André Glatzel. Der DGB-Vorstoß zu einer verpflichtenden Betriebsrente kommt bei der Union nicht gut an. Die Vorsitzende der Mittelstandsunion Konnemann warnt im Handelsblatt davor, dass dadurch Investitionen, Arbeitsplätze und Wachstum gefährdet würden. Der Vorschlag sorge vor allem für neue Belastungen für die Betriebe. Das Bundesverkehrsministerium will herausfinden, wie sich die Cannabis-Legalisierung auf die Verkehrssicherheit auswirkt. Ein entsprechender Gesetzentwurf kommt am Freitag in den Bundesrat. Konkret geht es darum, dass schwere Unfälle, bei denen Cannabis im Spiel war, in der Unfallstatistik landen. Deutschland setzt die EU-Regel zur Lohntransparenz noch nicht um. Bis heute sollten das die EU-Staaten eigentlich gemacht haben. Bundesfrauenministerin Prien hält die Richtlinie für zu bürokratisch und will nachverhandeln. Durch mehr Transparenz sollen die Gehaltsunterschiede zwischen Frauen und Männern verringert werden. In der Nähe eines Festivals im US-Bundesstaat Ohio sind Schüsse gefallen. Mindestens 12 Verletzte wurden in umliegende Krankenhäuser gebracht, so die Behörden. Offenbar haben mindestens 2 Menschen aufeinander geschossen, heißt es weiter. Die Polizei fahndet jetzt nach den Verdächtigen. Kimi Antonelli hat den großen Preis der Formel 1 von Monaco gewonnen. Der Mercedes-Pilot kam vor Lewis Hamilton im Ferrari und Isaac Hutcher im Red Bull ins Ziel. Mit dem Sieg baut Antonelli seinen Vorsprung in der Gesamtwertung aus.
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6: Aktuell gibt's bei uns überwiegend klaren Himmel mit viel Sonne. In Heilbronn liegen die Temperaturen zur Stunde bei 23 Grad, in Hohenlohe bei 22 Grad und im Ostalbkreis ebenfalls bei 22 Grad. In den kommenden Stunden ziehen ein paar Wolken auf, die Temperaturen gehen aber nur langsam zurück. In der Nacht kühlt es in der gesamten Tonregion auf Werte zwischen 9 und 11 Grad ab. Morgen wird's deutlich wolkiger, dazu gibt's zeitweise leichten Regen bei Höchstwerten um die 26 Grad.
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7: Achtung, auf der A3 von Würzburg Richtung Nürnberg im Bereich Kreuzbiebelried. Ein defektes Fahrzeug sorgt für Gefahr. Auf der A8 von Stuttgart Richtung München gibt es gleich 2 Gefahrenstellen durch defekte Fahrzeuge. Einmal zwischen Eichelberg und Mühlhausen und nochmal zwischen der Ausfahrt Hohenstadt und Merklingen. Ebenso auf der A7 in Richtung Würzburg zwischen Rothenburg ob der Tauber und Bad Windsheim, wo ein defektes Fahrzeug euch aufpassen lässt. Noch mehr Verkehr ausführlich zum Nachlesen findet ihr auf radioton.de und in unserer App.
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5: Aktuell gibt es bei uns einen Mix aus Wolken und klarem Himmel. In Heilbronn haben wir 23 Grad, in Hohenlohe 22 Grad und im Ostalbkreis ebenfalls 22 Grad. Heute Nacht kühlt es in der gesamten Tonregion auf rund 9 bis 11 Grad ab. Dabei bleibt es überwiegend trocken bei klarem Himmel. Morgen startet ihr mit vielen Wolken in den Tag. Die Temperaturen steigen auf bis zu 26 Grad. Später am Abend setzt dann leichter Regen ein.
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6: Auf der A3 zwischen Kitzingen-Schwarzach und Kreuzbibel-Ried liegt eine Gefahr durch Reifenteile und einen defekten PKW. Achtet dort bitte auf den blockierten Standstreifen. Auf der A6 Richtung Heilbronn im Bereich der Anschlussstelle Feuchtwangen Nord gibt es ein defektes Fahrzeug, das zur Gefahr werden kann. Ebenso ein defektes Fahrzeug auf der A81 Richtung Würzburg beim Kreuz Weinsberg. Passt hier bitte gut auf. Nun zur A8, München Richtung Stuttgart. Zwischen Merklingen und Mühlhausen braucht ihr wegen stockendem Verkehr mindestens 13 Minuten länger. Noch mehr Verkehr, ausführlich zum Nachlesen, findet ihr auf radioton.de und in unserer App.

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4: Ich bin André Glatzel. Die Vorsitzende der Mittelstandsunion Konnemann warnt vor einer verpflichtenden Betriebsrente. Dem Handelsblatt sagte sie, das gefährde Investitionen, Arbeitsplätze und Wachstum. Zuvor hatte DGB-Chefin Fahimi die Pflicht zur betrieblichen Altersvorsorge ins Spiel gebracht. Bis heute müssen die EU-Staaten sich neue Regeln zur Lohntransparenz verordnen oder besser gesagt müssten. Denn Deutschland setzt die EU-Richtlinie, die die Gehaltsunterschiede zwischen Männern und Frauen schrumpfen lassen soll, noch nicht um. Frauenministerin Prien hält sie für viel zu bürokratisch. Das Bundesverkehrsministerium will herausfinden, wie sich die Cannabis-Legalisierung auf die Verkehrssicherheit auswirkt. Ein entsprechender Gesetzentwurf kommt am Freitag in den Bundesrat. Konkret geht es darum, dass schwere Unfälle, bei denen Cannabis im Spiel war, in der Unfallstatistik landen. In Greding bei Nürnberg ist ein Segelflugzeug abgestürzt. Der 61-jährige Pilot ist dabei ums Leben gekommen. Laut Polizei stürzte das Flugzeug während des Starts in ein Feld neben dem Flugplatz. Die Ermittlungen zur Ursache des Flugunglücks laufen. Der Gesamtführende Kimi Antonelli hat das Formel-1-Rennen in Monaco gewonnen. Antonelli war im Mercedes schneller als Lewis Hamilton im Ferrari und Isaac Hedger im Red Bull. Nico Hülkenberg wurde als einziger Deutscher im Audi 14.
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5: Aktuell gibt's bei uns unterschiedliche Bedingungen. In Heilbronn haben wir einen bedeckten Himmel bei 22 Grad. In Hohenlohe und im Ostalbkreis zeigt sich hingegen ein überwiegend klarer bis klarer Himmel bei 21 Grad. Im Laufe der Nacht lockern die Wolken weiter auf und die Temperaturen sinken in der gesamten Tonregion auf Werte zwischen 9 und 11 Grad ab. Morgen wird's dann wieder stark bewölkt. Die Werte steigen tagsüber auf bis zu 26 Grad und ab dem späten Nachmittag zieht leichter Regen durch.
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6: Achtung, auf der A6 von Nürnberg nach Heilbronn. Zwischen Kreuz Feuchtwangen-Kralsheim und Schnelldorf steht ein defektes Fahrzeug. Ebenfalls auf der A6 von Nürnberg nach Heilbronn an der Anschlussstelle Feuchtwangen Nord seid ihr wegen eines kaputten Wagens gewarnt. Auf der A81 von Würzburg nach Heilbronn gibt es zwischen Gerchsheim und Tauberbischofsheim auch ein defektes Fahrzeug. In der Gegenrichtung auf der A81 von Heilbronn nach Würzburg meldet sich ein kaputtes Fahrzeug im Bereich Kreuz-Weinsberg. Noch mehr Verkehr ausführlich zum Nachlesen findet ihr auf radioton.de und in unserer App.
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2: Aktuell gibt's bei uns einen überwiegend klaren Himmel, während in Hohenlohe und im Ostalbkreis ein paar mehr Wolken unterwegs sind. In Heilbronn liegen die Temperaturen am Abend bei rund 22 Grad, in Hohenlohe und im Ostalbkreis jeweils etwa 20 Grad. In der Nacht kühlt es in der gesamten Tonregion auf Werte um die 9 bis 11 Grad ab, dabei lockern die Wolken weiter auf. Morgen startet ihr mit vielen Wolken in den Tag. Dazu klettern die Temperaturen im Laufe des Tages auf bis zu 26 Grad.
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3: Vorsicht auf der A7 Ulm-Würzburg zwischen Bad Windsheim und Uffenheim-Langensteinach. Eine Entenfamilie ist auf der Fahrbahn unterwegs. Auf der A8 von Stuttgart Richtung München gibt es zwischen Hohenstadt und Merklingen ein defektes Fahrzeug. Auch auf der A7 in Richtung Würzburg zwischen Ellwangen und Dinkelsbühl-Fichtenau müsst ihr mit einem defekten Fahrzeug rechnen. Und auf der A6 in Richtung Heilbronn zwischen dem Kreuz Feuchtwangen-Crailsheim und Schnelldorf gibt es ebenfalls ein defektes Fahrzeug. 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
5: Ich bin André Glatzel. Tennisprofi Alexander Zverev hat seinen ersten Grand-Slam-Titel gewonnen. Im Finale der French Open bezwang er den Italiener Flavio Cobolli. Zverev erkämpfte sich in Paris in 5 Sätzen den Titel. Es ist der erste Grand-Slam-Titel für einen Deutschen bei den Männern seit 30 Jahren. Der DGB-Vorstoß zu einer verpflichtenden Betriebsrente kommt bei der Union nicht gut an. Die Vorsitzende der Mittelstandsunion Konnemann warnt im Handelsblatt davor, dass dadurch Investitionen, Arbeitsplätze und Wachstum gefährdet würden. Der Vorschlag sorge vor allem für neue Belastungen für die Betriebe. Cannabis am Steuer und dann einen schweren Unfall gebaut. Das soll in Zukunft auch in der Statistik landen. Das Bundesverkehrsministerium will am Freitag einen Gesetzentwurf in den Bundesrat einbringen. Damit soll geschaut werden, wie sich die Cannabis-Legalisierung auf die Verkehrssicherheit auswirkt. In Hamburg hat es beim Ironman-Rennen einen Zwischenfall gegeben. Auf der Radstrecke lagen Metallsplitter auf dem Asphalt. Viele Sportler hatten mit platten Reifen zu kämpfen und konnten nicht mehr weiterfahren. Die genauen Hintergründe sind noch unklar. Kimi Antonelli hat den großen Preis der Formel 1 von Monaco gewonnen. Der Mercedes-Pilot kam vor Lewis Hamilton im Ferrari und Isaac Hadjar im Red Bull ins Ziel. Mit dem Sieg baut Antonelli seinen Vorsprung in der Gesamtwertung aus.
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6: Aktuell gibt's bei uns einen überwiegend klaren Himmel, wobei es in Hohenlohe und im Ostalbkreis etwas mehr Wolken hat. In Heilbronn liegen die Temperaturen am Abend bei 21 Grad, in Hohenlohe und im Ostalbkreis jeweils bei 20 Grad. In der Nacht kühlt die Luft deutlich ab, wobei die Werte auf 9 bis 11 Grad zurückgehen. Morgen ziehen viele Wolken auf, am Nachmittag sind dann Höchstwerte um die 26 Grad drin, bevor am Abend leichter Regen einsetzt.
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7: Auf der A3 von Würzburg Richtung Nürnberg gibt es im Bereich Kreuzbibel-Ried eine Gefahr durch ein defektes Fahrzeug. Auf der A6 von Heilbronn Richtung Nürnberg liegt ebenfalls ein defektes Fahrzeug im Bereich der Anschlussstelle Schnelldorf. Weiter auf der A8 Stuttgart Richtung München begegnet euch zwischen der Ausfahrt Hohenstadt und Merklingen ebenfalls ein defektes Fahrzeug. Und auf der A6 Nürnberg Richtung Heilbronn gibt es zwischen Kreuzfeuchtwangen-Crailsheim und Schnelldorf eine weitere Gefahrenstelle durch ein defektes Fahrzeug. Noch mehr Verkehr, ausführlich zum Nachlesen, findet ihr auf radioton.de und in unserer App.
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2: Aktuell gibt's bei uns einen überwiegend klaren Himmel. In Heilbronn haben wir gerade 21 Grad, in Hohenlohe und im Ostalbkreis sind es jeweils 19 Grad. In der Nacht kühlt die Luft deutlich ab, die Temperaturen sinken auf rund 9 bis 11 Grad. Morgen startet ihr zunächst mit vielen Wolken in den Tag. Im Laufe des Nachmittags zieht dann leichter Regen auf, bei Höchstwerten um die 26 Grad.
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2: in den Tag. Im Laufe des Nachmittags zieht dann leichter Regen auf, bei Höchstwerten um die 26 Grad.
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3: Achtung, auf der A7 von Ulm Richtung Würzburg.

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4: Ich bin Gisa Weber. Tennisprofi Alexander Zverev hat die French Open gewonnen. Er setzte sich im Finale in Paris gegen Flavio Cobolli aus Italien in 5 Sätzen durch. Es war der erste Grand-Slam-Titel für Zverev überhaupt und der erste für die deutschen Tennismänner seit dem Erfolg von Boris Becker 1996 bei den Australian Open. Der DGB-Vorstoß zu einer verpflichtenden Betriebsrente kommt bei der Union nicht gut an. Die Vorsitzende der Mittelstandsunion Konnemann warnt im Handelsblatt davor, dass dadurch Investitionen, Arbeitsplätze und Wachstum gefährdet würden. Der Vorschlag sorge vor allem für neue Belastungen für die Betriebe. Cannabis am Steuer und dann einen schweren Unfall gebaut. Das soll in Zukunft auch in der Statistik landen. Das Bundesverkehrsministerium will am Freitag einen Gesetzentwurf in den Bundesrat einbringen. Damit soll geschaut werden, wie sich die Cannabis-Legalisierung auf die Verkehrssicherheit auswirkt. Mehr als 1,2 Millionen Menschen haben in Madrid an einer Messe mit Papst Leo teilgenommen. Der Gottesdienst zum Fronleichnam fand mitten in der Stadt vor dem Rathaus und den umliegenden Straßen statt. Der Papst ist derzeit zu einem einwöchigen Besuch in Spanien. Kimi Antonelli hat den großen Preis der Formel 1 in Monaco gewonnen. Der Mercedes-Pilot kam vor Lewis Hamilton im Ferrari und Isaac Hadjar im Red Bull ins Ziel. Mit dem Sieg baut Antonelli seinen Vorsprung in der Gesamtwertung aus.
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5: Derzeit gibt's bei uns einen klaren Himmel. In Heilbronn haben wir 20 Grad, in Hohenlohe 18 Grad und im Ostalbkreis ebenfalls 18 Grad. In der Nacht kühlt es sich ab, die Temperaturen sinken in der gesamten Tonregion auf rund 9 bis 11 Grad. Morgen ziehen viele Wolken auf, dazu bleibt es zunächst trocken, am späten Nachmittag setzt dann leichter Regen ein. Die Höchstwerte liegen morgen bei etwa 26 Grad.
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6: Auf der A6 von Heilbronn Richtung Mannheim gibt es zwischen Sinsheim Süd und Sinsheim ein liegengebliebenes Fahrzeug. Auch auf der A6 von Nürnberg Richtung Heilbronn müsst ihr zwischen Öhringen und Bretzfeld mit einem defekten Fahrzeug rechnen. Auf der A7 fährt ein Auto nicht mehr richtig zwischen Ellwangen und Dinkelsbühl-Fichtenau in Richtung Würzburg. Und auf der A6 Richtung Nürnberg habt ihr bei der Anschlussstelle Ilshofen-Wolpertshausen ein defektes Fahrzeug. Noch mehr Verkehr ausführlich zum Nachlesen findet ihr auf radioton.de und in unserer App.
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3: Zur Stunde haben wir bei uns einen klaren Himmel. In Heilbronn liegen die Temperaturen aktuell bei 20 Grad. In Hohenlohe und im Ostalbkreis gibt es jeweils 17 Grad. In der Nacht kühlt es in der gesamten Thun-Region auf etwa 9 bis 11 Grad ab. Morgen startet ihr mit vielen Wolken. Im Laufe des Tages steigen die Werte auf 26 Grad. Am Abend zieht dann leichter Regen durch.
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4: A7, Ulm Richtung Würzburg. Achtung, zwischen Gollhofen und Marktbreit. Ein defektes Fahrzeug blockiert die Spur. Auf der A8 ist A7, Ulm Richtung Würzburg. Achtung, zwischen Gollhofen und Marktbreit. Ein defektes Fahrzeug blockiert die Spur. Auf der A8 Stuttgart Richtung München kommt es zwischen Eichelberg und Mühlhausen durch einen defekten

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5: Ich bin Gisa Weber. Tennisprofi Alexander Zverev hat seinen ersten Grand-Slam-Titel gewonnen. Im Finale der French Open bezwang er den Italiener Flavio Cobolli. Zverev erkämpfte sich in Paris in 5 Sätzen den Titel. Es ist der erste Grand-Slam-Titel für einen Deutschen bei den Männern seit 30 Jahren. Die Vorsitzende der Mittelstandsunion Konnemann warnt vor einer verpflichtenden Betriebsrente. Dem Handelsblatt sagte sie, das gefährde Investitionen, Arbeitsplätze und Wachstum. Zuvor hatte DGB-Chefin Fahimi die Pflicht zur betrieblichen Altersvorsorge ins Spiel gebracht. Das Bundesverkehrsministerium will herausfinden, wie sich die Cannabis-Legalisierung auf die Verkehrssicherheit auswirkt. Ein entsprechender Gesetzentwurf kommt am Freitag in den Bundesrat. Konkret geht es darum, dass schwere Unfälle, bei denen Cannabis im Spiel war, in der Unfallstatistik landen. Der Betrieb am Flughafen in München ist am Abend eingestellt worden. Grund ist, dass im Tower Brandgeruch wahrgenommen wurde. Das Gebäude wurde evakuiert, Starts und Landungen waren nicht mehr möglich. Feuer oder Rauch entdeckte die Feuerwehr zunächst nicht. Es wird nach der Ursache für den Brandgeruch gesucht. Und der Gesamtführende Kimi Antonelli hat das Formel-1-Rennen in Monaco gewonnen. Antonelli war im Mercedes schneller als Lewis Hamilton im Ferrari und Isaac Hadjar im Red Bull. Nico Hülkenberg wurde als einziger Deutscher im Audi 14.
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6: Derzeit haben wir bei uns einen klaren Himmel. In Heilbronn liegen die Temperaturen heute Nacht bei 19 Grad. In Hohenlohe und im Ostalbkreis gibt es jeweils 16 Grad. In der Nacht kühlt es in der gesamten Tonregion auf um die 9 Grad ab, örtlich auch ein bisschen darunter. Morgen gibt es dann einen stark bewölkten Himmel, nachmittags ziehen Schauer durch. Die Höchstwerte liegen bei etwa 26 Grad.
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7: Achtung, auf der A6 von Nürnberg Richtung Heilbronn zwischen Schwäbisch Hall und Kupferzell ein defektes Fahrzeug steht. Ebenfalls auf der A7 von Ulm Richtung Würzburg zwischen Gollhofen und Marktbreit gibt es Gefahr durch ein defektes Fahrzeug. Auf der A8 von Stuttgart Richtung München zwischen Eichelberg und Mühlhausen behindert ein defekter PKW den Verkehr. In der Gegenrichtung auf der A6 von Heilbronn Richtung Nürnberg bei der Anschlussstelle Schnelldorf ebenfalls ein defektes Fahrzeug. Noch mehr Verkehr, ausführlich zum Nachlesen, findet ihr auf radioton.de und in unserer App.
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4: Derzeit haben wir bei uns einen klaren Himmel. In Heilbronn liegen die Temperaturen in der Nacht bei 19 Grad, in Hohenlohe gibt es 15 Grad und im Ostalbkreis 16 Grad. In den kommenden Stunden kühlt es in der gesamten Tonregion leicht ab. Die Werte sinken auf rund 9 bis 11 Grad. Morgen ziehen viele Wolken auf. Dazu gibt es am Abend stellenweise leichten Regen bei Höchstwerten um die 27 Grad.
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5: Achtung, auf der A3 Richtung Frankfurt. Zwischen Wertheim-Lenkfurt und Marktheidenfeld steht ein defektes Fahrzeug. Auch auf der A6 Richtung Heilbronn müsst ihr aufpassen. Zwischen Schwäbisch Hall und Kupferzell gibt es ein defektes Fahrzeug. A8 Richtung München ist ebenfalls betroffen. Zwischen Eichelberg und Mühlhausen blockiert ein defekter LKW die Fahrbahn. Noch mehr Verkehr, ausführlich zum Nachlesen, findet ihr auf radioton.de und in unserer App.

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4: Ich bin Gisa Weber. Tennisprofi Alexander Zverev hat seinen ersten Grand-Slam-Titel gewonnen. Im Finale der French Open bezwang er den Italiener Flavio Cobolli. Zverev erkämpfte sich in Paris in 5 Sätzen den Titel. Es ist der erste Grand-Slam-Titel für einen Deutschen bei den Männern seit 30 Jahren. Nach Beratungen in London fordern Deutschland, Frankreich, Großbritannien und die Ukraine eine sofortige Waffenruhe im Ukraine-Krieg. Danach sollen Friedensverhandlungen mit Russland starten unter 4 Bedingungen. Dazu zählt unter anderem, dass die aktuelle Frontlinie der Ausgangspunkt für die Verhandlungen ist. Der DGB-Vorstoß zu einer verpflichtenden Betriebsrente kommt bei der Union nicht gut an. Die Vorsitzende der Mittelstandsunion Konnemann warnt im Handelsblatt davor, dass dadurch Investitionen, Arbeitsplätze und Wachstum gefährdet würden. Der Vorschlag sorge vor allem für neue Belastungen für die Betriebe. Das Bundesverkehrsministerium will herausfinden, wie sich die Cannabis-Legalisierung auf die Verkehrssicherheit auswirkt. Ein entsprechender Gesetzentwurf kommt am Freitag in den Bundesrat. Konkret geht es darum, dass schwere Unfälle, bei denen Cannabis im Spiel war, in der Unfallstatistik landen. Am Münchner Flughafen ist der Betrieb am Abend vorübergehend eingestellt worden. Wegen Brandgeruchs musste der Tower evakuiert werden. Starts und Landungen waren in der Zeit nicht möglich. Ein Feuer oder Rauch entdeckte die Feuerwehr aber nicht. Nach der Ursache für den Vorfall wird gesucht.
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5: Derzeit haben wir bei uns einen klaren Himmel. In Heilbronn liegen die Temperaturen heute Nacht bei 18 Grad. In Hohenlohe gibt es 13 Grad und im Ostalbkreis 16 Grad. In der Nacht kühlt es in der gesamten Tonregion auf 9 bis 11 Grad ab. Morgen startet ihr mit vielen Wolken in den Tag. Im Laufe des Nachmittags steigen die Werte auf 26 Grad. Später am Abend ziehen dann leichte Schauer durch.
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6: Achtung, auf der A3 von Nürnberg Richtung Frankfurt. Zwischen Würzburg-Randersacker und Würzburg-Heidingsfeld steht ein defektes Fahrzeug. Auf der A3 von Würzburg Richtung Frankfurt gibt es ebenfalls eine Gefahrenstelle, und zwar zwischen Wertheim-Lengfurt und Markt-Heidenfeld. Hier sorgt ein weiteres defektes Fahrzeug für Probleme. Auch auf der A8 Stuttgart Richtung München stockt es zwischen Eichelberg und Mühlhausen wegen eines defekten LKWs. Noch mehr Verkehr, ausführlich zum Nachlesen, findet ihr auf radioton.de und in unserer App.
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1: Ich bin Gisa Weber. Tennisprofi Alexander Zverev hat seinen ersten Grand-Slam-Titel gewonnen. Im Finale der French Open bezwang er den Italiener Flavio Cobolli. Zverev erkämpfte sich in Paris in 5 Sätzen den Titel. Es ist der erste Grand-Slam-Titel für einen Deutschen bei den Männern seit 30 Jahren. Nach Beratungen in London fordern Deutschland, Frankreich, Großbritannien und die Ukraine eine sofortige Waffenruhe im Ukraine-Krieg. Danach sollen Friedensverhandlungen mit Russland starten unter 4 Bedingungen. Dazu zählt unter anderem, dass die aktuelle Frontlinie der Ausgangspunkt für die Verhandlungen ist. Der DGB-Vorstoß zu einer verpflichtenden Betriebsrente kommt bei der Union nicht gut an. Die Vorsitzende der Mittelstandsunion Konnemann warnt im Handelsblatt davor, dass dadurch Investitionen, Arbeitsplätze und Wachstum gefährdet würden. Der Vorschlag sorge vor allem für neue Belastungen für die Betriebe. Das Bundesverkehrsministerium will herausfinden, wie sich die Cannabis-Legalisierung auf die Verkehrssicherheit auswirkt. Ein entsprechender Gesetzentwurf kommt am Freitag in den Bundesrat. Konkret geht es darum, dass schwere Unfälle, bei denen Cannabis im Spiel war, in der Unfallstatistik landen. Am Münchner Flughafen ist der Betrieb am Abend vorübergehend eingestellt worden. Wegen Brandgeruchs musste der Tower evakuiert werden. Starts und Landungen waren in der Zeit nicht möglich. Ein Feuer oder Rauch entdeckte die Feuerwehr aber nicht. Nach der Ursache für den Vorfall wird gesucht.
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2: Aktuell haben wir bei uns einen klaren Himmel. In Heilbronn liegen die Temperaturen in der Nacht bei 17 Grad. In Hohenlohe gibt es 12 Grad und im Ostalbkreis 16 Grad. Bis zum Morgen kühlt es in der gesamten Thunregion auf um die 9 bis 11 Grad ab. Dann ziehen Wolken auf und es bleibt bedeckt. Im Laufe des Tages steigen die Werte auf bis zu 27 Grad. Ab dem späten Nachmittag setzt leichter Regen ein. Morgen gibt es weiterhin viele Wolken, dazu immer wieder Schauer bei Höchstwerten um die 21 Grad.
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3: Auf der A6 von Mannheim Richtung Heilbronn steht ein defektes Fahrzeug zwischen Sinsheim und Sinsheim Süd. Passt dort bitte gut auf. Auch auf der A3 von Nürnberg Richtung Frankfurt gibt es eine Gefahrenstelle. Zwischen Würzburg-Randersacker und Würzburg-Heidingsfeld steht ebenfalls ein defektes Fahrzeug. Noch mehr Verkehr ausführlich zum Nachlesen findet ihr auf radioton.de und in unserer App.

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1: Ich bin Gisa Weber. Tennisprofi Alexander Zverev hat die French Open gewonnen. Er setzte sich im Finale in Paris gegen Flavio Cobolli aus Italien in 5 Sätzen durch. Es war der erste Grand Slam-Titel für Zverev überhaupt und der erste für die deutschen Tennismänner seit dem Erfolg von Boris Becker 1996 bei den Australian Open. Die Regierungschefs von Deutschland, Frankreich und Großbritannien, Merz, Macron und Starmer, unterstützen direkte Gespräche über eine Waffenruhe zwischen Kiew und Moskau. Das haben sie nach einem Treffen mit Präsident Zelensky in London erklärt. Er hatte Präsident Putin zuletzt ein persönliches Gespräch angeboten, Putin lehnte aber ab. Die Vorsitzende der Mittelstandsunion Konnemann warnt vor einer verpflichtenden Betriebsrente. Dem Handelsblatt sagte sie, das gefährde Investitionen, Arbeitsplätze und Wachstum. Zuvor hatte DGB-Chefin Fahimi die Pflicht zur betrieblichen Altersvorsorge ins Spiel gebracht. Mehr als 1,2 Millionen Menschen haben in Madrid an einer Messe mit Papst Leo teilgenommen. Der Gottesdienst zum Fronleichnam fand mitten in der Stadt vor dem Rathaus und den umliegenden Straßen statt. Der Papst ist derzeit zu einem einwöchigen Besuch in Spanien. Der Betrieb am Flughafen in München ist am Abend vorübergehend eingestellt worden. Die Mitarbeiter im Tower hatten Brandgeruch wahrgenommen. Das Gebäude wurde evakuiert. Flammen oder Rauch wurden nicht entdeckt. Grund war offenbar ein technischer Defekt. Noch in der Nacht wurden Starts und Landungen wieder aufgenommen.
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2: Derzeit ist es bei uns überwiegend klar und es bleibt trocken. In Heilbronn und im Ostalbkreis gibt es aktuell 15 Grad, in Hohenlohe sind es 11 Grad. Im weiteren Verlauf der Nacht gehen die Werte auf rund 9 Grad zurück, wobei es weiterhin klar bleibt. Morgen erwartet euch viel Bewölkung, dazu steigen die Temperaturen tagsüber auf um die 25 Grad, bevor am Abend leichter Regen einsetzt.
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3: Auf der A6 von Mannheim Richtung Heilbronn steht ein defektes Fahrzeug zwischen Sinsheim und Sinsheim Süd. Auf der A3 Richtung Frankfurt müsst ihr zwischen Würzburg-Randersacker und Würzburg-Heidingsfeld ebenfalls mit einem defekten Fahrzeug rechnen. Noch mehr Verkehr ausführlich zum Nachlesen findet ihr auf radioton.de und in unserer App.
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1: Ich bin Gisa Weber. Tennisprofi Alexander Zverev hat die French Open gewonnen. Er setzte sich im Finale in Paris gegen Flavio Cobolli aus Italien in 5 Sätzen durch. Es war der erste Grand-Slam-Titel für Zverev überhaupt und der erste für die deutschen Tennismänner seit dem Erfolg von Boris Becker 1996 bei den Australian Open. Die Regierungschefs von Deutschland, Frankreich und Großbritannien, Merz, Macron und Starmer, unterstützen direkte Gespräche über eine Waffenruhe zwischen Kiew und Moskau. Das haben sie nach einem Treffen mit Präsident Zelensky in London erklärt. Er hatte Präsident Putin zuletzt ein persönliches Gespräch angeboten, Putin lehnte aber ab. Die Vorsitzende der Mittelstandsunion Konnemann warnt vor einer verpflichtenden Betriebsrente. Dem Handelsblatt sagte sie, das gefährde Investitionen, Arbeitsplätze und Wachstum. Zuvor hatte DGB-Chefin Fahimi die Pflicht zur betrieblichen Altersvorsorge ins Spiel gebracht. Mehr als 1,2 Millionen Menschen haben in Madrid an einer Messe mit Papst Leo teilgenommen. Der Gottesdienst zum Fronleichnam fand mitten in der Stadt vor dem Rathaus und den umliegenden Straßen statt. Der Papst ist derzeit zu einem einwöchigen Besuch in Spanien. Der Betrieb am Flughafen in München ist am Abend vorübergehend eingestellt worden. Die Mitarbeiter im Tower hatten Brandgeruch wahrgenommen. Das Gebäude wurde evakuiert. Flammen oder Rauch wurden nicht entdeckt. Grund war offenbar ein technischer Defekt. Noch in der Nacht wurden Starts und Landungen wieder aufgenommen.
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2: Zur Stunde haben wir bei uns einen klaren Himmel. In Heilbronn liegt die Temperatur aktuell bei 14 Grad. In Hohenlohe gibt es 10 Grad. Und im Ostalbkreis sind es 15 Grad. Im Laufe der Nacht kühlt es weiter ab, wobei die Werte auf rund 9 Grad zurückgehen. Morgen steigen die Temperaturen tagsüber auf bis zu 26 Grad. Ab dem späten Nachmittag zieht leichter Regen durch.
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3: Derzeit liegen uns keine Meldungen vor. Weiterhin eine gute Fahrt.

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1: Ich bin Gisa Weber. Tennisprofi Alexander Zverev hat seinen ersten Grand-Slam-Titel gewonnen. Im Finale der French Open bezwang er den Italiener Flavio Cobolli. Zverev erkämpfte sich in Paris in 5 Sätzen den Titel. Es ist der erste Grand-Slam-Titel für einen Deutschen bei den Männern seit 30 Jahren. Nach Beratungen in London fordern Deutschland, Frankreich, Großbritannien und die Ukraine eine sofortige Waffenruhe im Ukraine-Krieg. Danach sollen Friedensverhandlungen mit Russland starten unter 4 Bedingungen. Dazu zählt unter anderem, dass die aktuelle Frontlinie der Ausgangspunkt für die Verhandlungen ist. Erstmals seit Beginn der Feuerpause im April hat der Iran wieder Raketen Richtung Israel abgeschossen. Dem israelischen Militär zufolge konnten sie abgefangen werden. Kurz zuvor hatte Israel wiederum die libanesische Hauptstadt Beirut beschossen. Aus dem Iran hieß es daraufhin, dass Israel alle roten Linien überschritten hätte. Am Münchner Flughafen ist der Betrieb am Abend vorübergehend eingestellt worden. Wegen Brandgeruchs musste der Tower evakuiert werden. Starts und Landungen waren in der Zeit nicht möglich. Gebrannt hat es nach ersten Erkenntnissen wohl nicht. Offenbar gab es einen technischen Defekt. Kimi Antonelli hat den großen Preis der Formel 1 in Monaco gewonnen. Der Mercedes-Pilot kam vor Lewis Hamilton im Ferrari und Isaac Hadjar im Red Bull ins Ziel. Mit dem Sieg baut Antonelli seinen Vorsprung in der Gesamtwertung aus.
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2: Zur Stunde haben wir bei uns einen überwiegend klaren Himmel. In Heilbronn gibt's nachts um die 13,5 Grad, in Hohenlohe 10 Grad und im Ostalbkreis 14 Grad. Im weiteren Verlauf der Nacht kühlt es leicht ab. Die Werte sinken auf um die 9 bis 11 Grad.